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1: Die A9 Halle-Leipzig Richtung Berlin ist zwischen Dessau-Süd und Dessau-Ost nach einem LKW-Unfall gesperrt. In der Gegenrichtung ist die linke Spur gesperrt. Und im Kreis Zwickau ist die Straße zwischen Pöhlbitz und Schnettendorf nach einem Unfall in beiden Richtungen gesperrt. Melde auch du uns Staus und Blitzer unter 0800 50 5 mal die 9.
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0: Report.
1: Viele Wolken gibt es erstmal, aber es bleibt trocken und später kommt die Sonne immer mal wieder raus. Die Höchstwerte landen heute bei 21 bis 24 Grad. Morgen geht's ähnlich weiter. Mal mehr, mal weniger Wolken, meist trocken, maximal bis 25 Grad.
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1: Die A9 Halle-Leipzig Richtung Berlin ist zwischen Dessau-Süd und Dessau-Ost nach einem LKW-Unfall gesperrt. In der Gegenrichtung ist die linke Spur gesperrt. Und im Kreis Zwickau ist die Straße zwischen Pöhlbitz und Schneppendorf nach einem Unfall in beiden Richtungen gesperrt. Melde auch du uns Staus und Blitzer unter 0800 50 5 mal die 9.
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2: Die A9 Halle Leipzig Richtung Berlin ist zwischen Dessau Süd und Dessau Ost nach einem LKW-Unfall gesperrt. In der Gegenrichtung ist die linke Spur gesperrt. Und im Kreis Zwickau ist die Straße zwischen Pöhlbitz und Schneppendorf nach einem Unfall in beiden Richtungen gesperrt. Melde auch du uns Staus und Blitzer unter 0800 50 5 mal die 9.
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0: KI-Support.
1: Viele Wolken gibt es erstmal, aber es bleibt trocken und später kommt die Sonne immer mal wieder raus. Die Höchstwerte landen heute bei 21 bis 24 Grad. Morgen geht's ähnlich weiter. Mal mehr, mal weniger Wolken, meist trocken, maximal bis 25 Grad.
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1: Die A9 Halle-Leipzig Richtung Berlin ist zwischen Dessau-Süd und Dessau-Ost nach einem LKW-Unfall gesperrt. In der Gegenrichtung ist die linke Spur gesperrt. Und im Kreis Zwickau ist die Straße zwischen Pöhlbitz und Schneppendorf nach einem Unfall in beiden Richtungen gesperrt. Melde auch du uns Staus und Blitzer unter 0800 50 5 mal die 9.

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1: Die A9 Halle Leipzig Richtung Berlin ist zwischen Dessau Süd und Dessau Ost nach einem LKW-Unfall gesperrt. In der Gegenrichtung ist die linke Spur gesperrt. Und im Kreis Zwickau ist die Straße zwischen Pöhlbitz und Schneppendorf nach einem Unfall in beiden Richtungen gesperrt. Melde auch du uns Staus und Blitzer unter 0800 50 5 mal die 9.
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1: Ich bin Anna. Hallo. Die Bundesregierung spricht Klartext nach dem Drohnenvorfall am Flughafen Leipzig-Halle und macht Russland dafür verantwortlich. Außenminister Wadefuhl kündigte an, dass das russische Generalkonsulat in Bonn geschlossen wird und russische Staatsbürger werden bei der Einreise schärfer kontrolliert. Bei Volkswagen droht der Abbau von 4 weiteren Standorten in Deutschland. Das berichtet die Wirtschaftswoche unter Berufung auf interne Unterlagen. Betriebsrat und IG Metall kündigen bereits heftigen Widerstand an und wollen sich gegen mögliche Werksschließungen wehren. Sachsen will Menschen besser vor häuslicher und geschlechtsspezifischer Gewalt schützen. Geplant sind mehr Schutzpläne, zusätzliche Beratung und eine bessere Finanzierung der Hilfsangebote. Auch Prävention und Informationen für Betroffene sollen ausgebaut werden. Das neue Gesetz soll jetzt in den Landtag. Borussia Dortmund hat im DFB-Pokal den Fünftligisten HIBC Hamburg rausgeworfen. 5:0 stand es zum Schluss für die Dortmunder.
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2: Mit KI-Support. Viele Wolken gibt's heute früh. Insgesamt bleibt's trocken. Später geht's mit Sonne und Wolken weiter. Und die Höchstwerte liegen bei 21 bis 24 Grad. Morgen wieder ein Mix aus Sonne und Wolken, meist trocken, mit maximal 25 Grad.
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2: Die A9 Halle-Leipzig Richtung Berlin ist zwischen Dessau-Süd und Dessau-Ost nach einem LKW-Unfall gesperrt. In der Gegenrichtung ist die linke Spur gesperrt. Melde auch du uns Staus und Blitzer unter 0800 50 5 mal die 9.
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6: Na moinsen, Max Music für dich am Stiggity-Start zum Kickoff in den Mittwochmorgen. Ey, guck mal, nur noch zweimal schlafen. Und dann ist schon wieder Wochenende. Man muss die Sachen ja auch positiv sehen. Und wir feiern heute erstmal rein in den Tag gleich mit Ugel, Moving to the Sun. Und dann gibt's für dich auch noch Tampere City. Guten Morgen.
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Schneider, guten Tag und ein Happy Bergfest dir gewünscht. Energy Sachsen pumpt die meisten an jetzt, die meiste Musik jetzt für dich. Ugel, Moving to the Sun. Und ich finde ehrlich gesagt, dieser Hit ist wie so ein Freitag-Feierabend, wenn du dich mit deinen Lieblingsleuten triffst. Und dann denkst du dir vorher so, oh nee, also heute mal ich mal ganz ruhigen. Und dann geht's auch erstmal so chillig los und dann geht's ran ans Vorglühen. Und dann kommt irgendwann so die Idee, wollen wir vielleicht noch feiern gehen? Und dann gehst du feiern und dann geht's richtig steil. Und genauso ist dieser Hit auch. Geht ganz ruhig los und dann eskaliert er aber so richtig. Und das liebe ich. Deswegen gönnen wir uns den jetzt zum Kickoff in den Mittwoch. Ugel und Moving to the Sun. Neu bei Energy. Guten Morgen. I'm moving.

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zwei super sympathische Dudes, Miles Smith und Niall Horan bei Energy Sachsen. Komm gut rein in den Mittwoch und gönn dir jetzt Alex Warren und Ordinary hier bei Energy Sachsen. Alex Warren übrigens auch so eine sympathische Gurke, ey. Dieser Typ hat ja letzte Woche sein neues Album gedroppt und ist 0 Uhr in einen Plattenladen reingerammelt, um sich als allererstes sein eigenes Album zu kaufen. Ich find's irgendwie ein kleines bisschen smart, weil das ein Star ist, der richtig crazy auf dem Teppich geblieben ist. Ich meine, gut, der hat eine Skaterrampe bei sich im Vorgarten stehen. Könnte man jetzt auch sagen, es ist ein kleines bisschen drüber über der ganzen Geschichte. Aber ich meine, er hat halt ein Hobby. Alex Warren und Ordinary. Jetzt bei Energy Sachsen. Komm gut rein in das Bergfest. Hier ist Max Music für dich. Moin. 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
1: Ich bin Silas, hallo. Das Aus für das Zwickauer VW-Werk ist angeblich schon beschlossen. Wie die Wirtschaftswoche schreibt, soll die Produktion hier und in Emden 2031 enden. Wenig später soll auch im Nutzfahrzeugewerk in Hannover und am Audi-Standort in Neckarsulm Schluss sein. Der Vorstand soll sich einstimmig dafür ausgesprochen haben. Am Freitag berät der Aufsichtsrat über die Pläne. Die Spur der Sprengstoffdrohne vom Flughafen Leipzig-Halle führt nach Russland. Zu diesem Schluss kommt die Bundesregierung. Außenminister Wadephul kündigte neue Strafmaßnahmen gegen Russland an. So werden unter anderem die Einreisekontrollen für russische Staatsbürger verschärft. Die Sensation für den Underdog ist ausgeblieben. Borussia Dortmund war für den Fünftligisten HEBC Hamburg in der ersten Runde des DFB-Pokals dann doch mindestens eine Nummer zu groß. 5:0 siegte der BVB im Hamburger Volksparkstadion.
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2: Wird ähnlich wie gestern auch, aber tatsächlich können wir ein dickes Like nach oben geben. Also größtenteils ist es sonnig. So ein paar Schauerchen, die sind drin, aber wirklich nur ganz, ganz, ganz, ganz wenig. Es bleibt überwiegend trocken. Bis zu 24 Grad sind drin.
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2: Schlüpp doch auf den Straßen. Das ist alles frei. Keine Staus, keine Blitzer. Hast du noch irgendwo was entdeckt, dann sag wie immer Bescheid. 0800 50 5x die 9 oder schreib eine WhatsApp. Nummer dazu findest du auf energy.de/Sachsen. Dein nächstes Energy Sachsen Verkehrsupdate kommt sofort, wenn's kracht. Gut Fahrt.
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2: Guten Morgen.
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2: Na, wunderschönen guten Morgen. Ab schon wieder Mittwoch. Guck mal, so schnell kann das doch gehen. Da haben wir schon mal die Hälfte der Woche schon mal erreicht. Und jetzt machen wir nur noch Mucke. Und dann sind wir eigentlich schon wieder fast am Wochenende. Freu dich gleich auf einen neuen Hit von Kerzai. Das ist Animal für dich. Vorher für dich Bibi Rexha und New Religion.
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neuer Coolheit von Kerzei Animal hier bei Energy Sachsen. Schönen Start hier in den Mittwoch um 20 vor 6. Da kommen wir doch easy going rein in den Tag, natürlich mit Mucke ohne Ende und einem ganz kurzen Wettercheck-up, wie das so heute für dich laufen kann. Also sagen wir es mal so, deutlich besser als gestern. Also wir haben heute bis zu 23 Grad, das ist ähnlich, aber die Sonne, die gibt Vollgas und den ganzen Tag mit so ein paar Schauerchen ist zwar zu rechnen, aber wirklich nur ganz wenig. Straßencheck-up, das läuft, da ist alles frei, keine Staus, keine Blitzer. 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Gleich für dich Kygo, vorher für dich die beiden Berliner Boys, das ist Two Colors. Guten Morgen.

Der Mann aus Norwegen, ich liebe den einfach. Kaigo, Save My Love, das ist ein DJ, der wirkt, als ob er so tierisch auf dem Teppich geblieben ist. Sehr geil. Hier bei Energy Sachsen, 5:47 haben wir's. Jetzt will ich ein bisschen was zum Upraven und ein bisschen was zum Mitrappen. Guck mal, ob vielleicht unter der Dusche oder gerade aber auf dem Weg aus der Nachtschicht nach Hause. Das ist Macklemore und Can't Hold Us. Komm, wir zeigen unsere Rap-Skills. Max Music ist für dich hier bei Energy Sachsen. Wunderschön.

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2: 5.58 Uhr.
3: Ich bin Silas, hallo. Das VW-Werk in Zwickau soll schließen. Auch für drei andere Werke hat der Vorstand das Aus angeblich schon beschlossen. Wie die Wirtschaftswoche schreibt, soll die Produktion in Zwickau und Emden 2031 auslaufen. In Hannover soll ein Jahr später Schluss sein und am Audi-Standort Neckarsulm 2034. VW selbst hat die Pläne bislang nicht bestätigt. Betriebsrat und IG Metall kündigen massiven Widerstand an. Am Freitag berät der Aufsichtsrat über die Sparpläne. Russland steckt hinter dem Drohnenvorfall am Flughafen Leipzig-Halle. Das hat die Bundesregierung jetzt deutlich gemacht. Das in Leipzig war kein Einzelfall, sagte Innenminister Dobrindt. Er geht von weiteren hybriden Angriffen Russlands aus. Als Reaktion kündigte Außenminister Wadefuhl neue Strafmaßnahmen an. So wird etwa das russische Generalkonsulat in Bonn geschlossen. Außerdem sollen russische Staatsbürger bei der Einreise nach Deutschland schärfer kontrolliert werden. Eine gute Ernte, aber etwas kleiner. Das ist die Erwartung der Obstbauern für die Apfelernte in Sachsen. In den nächsten Tagen werden gut 45.000 Tonnen Äpfel eingeholt. Das ist weniger als im Vorjahr. Gründe für den Rückgang? Ein Jahr mit Frost- und Hitzeproblemen. Jörg Geitel vom Landesverband Sächsisches Obst.
4: Wir benötigen dringend Wasser für die Beregnung unserer Anlagen, aber auch zum Frostschutz, gerade zum Schutz vor den Blütenfristen im Frühjahr. Das heißt, wir brauchen von der Politik Rahmenbedingungen, die eine Bewässerung unserer Anlagen ermöglichen und eine dementsprechende Förderung.
3: Die Sensation für den Underdog ist ausgeblieben. Borussia Dortmund war für den Fünftligisten HEBC Hamburg in der ersten Runde des DFB-Pokals dann doch mindestens eine Nummer zu groß. 5:0 siegte der BVB im Hamburger Volksparkstadion.
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2: Sonnenbrille auf das Näschen gesetzt und dann bist du eigentlich ausgestattet für den Tag heute. Also ich weiß, jetzt ist es gerade noch ganz schön dunkel, aber im Laufe des Tages geht es noch weiter hoch heute. Auf teilweise bis zu 24 Grad. Es gibt deutlich weniger Regen als gestern, aber ich würde sagen, das lübt.
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2: Das sieht gut aus auf den Straßen. Das ist alles frei, keine Staus, keine Blitzer. Hast du noch irgendwo was gesehen? Sag Bescheid. 0800 50 5 mal die 9. Oder schreib eine WhatsApp. Nummer dazu findest du auf energy.de/Sachsen. Dein nächstes Energy Sachsen Verkehrsupdate kommt sofort, wenn es kracht. Gute Fahrt.
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0: wunderschönen guten Morgen, währenddessen du vielleicht gerade so die müden Äuglein aufklappst oder vielleicht auch schon den ersten Kaffee des Tages so easy going im Büro nach Hause balancierst. Wir kommen gemeinsam in den Tag gleich mit Michael Schulte, Love Sick, neu und Fastboy, Beautiful Life, gibt's jetzt. Tag!
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0: Diese Frau ist einfach nur toll. Olivia Rodrigo hier bei Energy Sachsen. Wunderschönen guten Morgen. 6.07 Uhr steht es gerade bei dir auf der Glocke. Und du bist weiter im Energy Sachsen Hits nochmal mittendrin, denn du gehst live nach Berlin. Aber nicht zu irgendjemandem, sondern zu einem Konzert. Das musst du einfach mitnehmen in diesem Jahr. Und zwar Apache 207 steht auf der Bühne. Und wir haben hier Free-Tickets für dich. Immer, wenn er läuft im Programm, dann heißt es, sofort eine WhatsApp schicken an die 0351 28 98 9000 mit dem Text Hitsommer. Genauso hat es auch Lena aus Oederan gemacht, denn sie hat sich schon die Tickets geklärt.
1: Oh mein Gott, wirklich? Oh mein Gott, das freut mich gerade richtig. Oh, mir kommen gleich die Tränen, ne? Dankeschön.
0: Na, da war die Freude auf jeden Fall sehr, sehr groß. Also du weißt doch Bescheid. Ich wiederhole nochmal. Sobald Apache bei Energy Sachsen läuft, eine WhatsApp schicken mit Hitsommer. Und jetzt kriegst du ihn auch.

weißt du doch Bescheid. Jetzt eine WhatsApp schicken an die 0351 28 98 9000 mit dem Text Hitsommer und dieses Brett live in Berlin hören von Apache 207. Das ist der Energy Sachsen Hitsommer, Baby. Und Wetter spielt heute auf jeden Fall auch mit. Also, es bleibt größtenteils trocken. Das sind schon mal die Good News des Tages. Und es ist vor allem schön sonnig. Bis zu 23 Grad sind drin heute. Straßencheckup ganz schnell für dich gemacht. Fahr bitte vorsichtig auf der A14 Leipzig Richtung Nossen zwischen dem Rastplatz Hansensholz Süd und Nossen Nord. Hier gab es einen Unfall, staut sich's gerade auf 2 Kilometer, brauchst du ungefähr 20 Minuten länger. Ich weiß, das ätzt an am frühen Morgen, aber ich bin doch bei dir und versorg dich mit Hits. Gleich der neue Hit von Michael Schulte, vorher David Guetta. 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

0: Neuer Hit von Michael Schulte, Lovesick, hier bei Energy Sachsen, da kommen wir doch easy going rein in den Tag. Jetzt mit Alex Warren und Fever Dream. Sebastian aus Heidenau, sag mal, wie geht's denn dir?
1: Mir geht's wunderbar, genieße meinen freien Tag.
0: Na, das machst du doch aber richtig. Für alle, die gerade jetzt ranklotzen, gibt's die

0: Ava Max bei deiner Nummer 1 für die meisten Hits. Hier ist Energy Sachsen. Geil, dass du zusammen mit mir aufstehst um 6.25 Uhr. Gleich ein bisschen R&B-Vibes und ein bisschen was zum Hüfteschwingen. Flow, Leak It und Tate McRae.
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12: 6:28, Tag.
13: Ich bin Silas, hallo. Das Aus für das Zwickauer VW-Werk ist angeblich schon beschlossen. Wie die Wirtschaftswoche schreibt, soll die Produktion hier und in Emden 2031 enden. Wenig später soll auch im Nutzfahrzeugewerk in Hannover und am Audi-Standort in Neckarsulm Schluss sein. Der Vorstand soll sich einstimmig dafür ausgesprochen haben. Am Freitag berät der Aufsichtsrat über die Pläne. Die Bundesregierung spricht Klartext nach dem Drohnenvorfall am Flughafen Leipzig-Halle und macht Russland verantwortlich. Außenminister Wadefuhl kündigte an, dass das russische Generalkonsulat in Bonn geschlossen wird und russische Staatsbürger werden bei der Einreise schärfer kontrolliert. 6 Städte und Gemeinden in Sachsen kommen neu in ein Städtebauprogramm. Es sind Boxberg, Merane, Meißen, Neukieritzsch, Penig und Wurzen. Insgesamt bekommen sie fast 24 Millionen Euro. Mit dem Geld sollen etwa Ortszentren, Schulen und alte Industrieflächen aufgewertet werden. Das Programm soll die Orte langfristig attraktiver machen.
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12: Sonnenbrille aufgesetzt, da bist du perfekt ausgestattet für den Tag heute. Also, es gibt heute deutlich weniger Regen als gestern. Das sind schon mal die guten Nachrichten des Tages. Es ist überwiegend trocken, größtenteils scheint die Sonne bei bis zu 24 Grad maximal.
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12: Die A9 Halle-Leipzig Richtung Berlin ist zwischen Dessau-Süd und Dessau-Ost zu nach einem LKW-Crash. Also bitte vorsichtig fahren, in der Gegenrichtung ist auch ein bisschen Theater, da ist die linke Spur zu. Hast du noch was entdeckt, dann sag Bescheid, 0800 50 5 mal die 9 oder schreib eine WhatsApp. Nummer dazu findest du auf energy.de/Sachsen. Dein nächstes Energy Sachsen Verkehrsupdate kommt sofort, wenn's kracht. Gute Fahrt!
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12: Na, wunderschönen guten Morgen am Mittwoch. Zahnbürste im Mund, nebenbei schon WhatsApp checken und irgendwo zwischen Dusche und Haustür noch schnell ein Frühstück organisieren. Ich würde sagen, das läuft. Dazu die meisten neuen Hits, die meiste Musik, Nico Santos gleich und Summer jetzt für dich.
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0: Knallwach, guten Tag. Energy Sachsen läuft bei dir um 6.36 Uhr. Du bist mittendrin im Hitsommer. Wir hauen hier Tickets raus für Apache 207, sobald er in der Playlist läuft. Heißt es, WhatsApp schicken mit dem Text Hitsommer 0351 28 98 9000. Das ist aber noch lange nicht alles, denn in den schnellsten 33 Sekunden deines Lebens gewinnst du Tickets für den Freizeitpark Plon. 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Dann melde dich jetzt an mit dem Text, ich will zocken. 0351 28 98 9000. Und dann zocken wir in circa 3 Hits. Um den neuen Rekord der Woche. Steht bisher von Nils aus Chopau hier auf dem To-Do mit 13 richtigen. Ich weiß, es ist hoch, aber man kann das noch knacken. Also, ich will zocken. Stadtland Fluss auf Speed. 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Weißt du doch Bescheid. Flow und Leak It gibt es jetzt bei Energy Sachsen. Guten Morgen.
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Flow, Leak It. Hier bei Energy Sachsen, deiner Nummer 1 für die meisten Hits. Schön, dass du heute Morgen mit mir aufstehst um 6.40 Uhr. Ob vielleicht gerade auf dem Weg zur Arbeit oder ganz entspannt beim Entscheidung treffen. Nee, ich mach heute mal Homeoffice. Da muss ich mich gar nicht großartig für fertig machen. Boah, ich fühle das so dolle. Aber für alle, die sich heute tatsächlich rausbegeben, das wird gut heute mit dem Wetterchen. Also es bleibt überwiegend trocken und es gibt schön Sonne. Bis zu 24 Grad sind drin. Lass mal ganz kurz auf die Straßen gucken, was da so abgeht. A9 Halle Leipzig Richtung Berlin zwischen Dessau Süd und Dessau Ost. Da gab es einen LKW-Crash, also bitte vorsichtig fahren. Ansonsten alles safe. 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Freu dich gleich auf Clock. Vorher für dich eine Lady, die gefühlt alles kann. Tanzen, singen. Es fehlt irgendwie noch Schauspielern, da würde ich sie auch drinnen sehen.

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1: Es ist Mittwoch und es wird natürlich auch heute wieder gezockt.
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1: Ann-Kathrin aus Plauen, einen wunderschönen guten Morgen.
3: Hallo.
1: Na, meine Liebe, alles gut bei dir?
3: Ja, alles gut.
1: Das klingt hervorragend. Pass auf, du möchtest gerne zum Freizeitpark Plauen. Bist du da auch so ein kleiner Achterbahn-Junkie?
3: Ja, so ein bisschen beschränkter. aber der Rest der Familie macht es ja gern.
1: Pass auf, meine Liebe, 13 Richtige sind hier momentan der Rekord. Es ist natürlich schon ordentlich vorgelegt, aber wir gucken mal, was der Zufallsgenerator ausspuckt, okay?
3: Genau, so machen wir.
1: Kavi Katy Perry.
3: Okay.
1: Juti, pass auf. Dann starten die schnellsten 33 Sekunden deines Lebens. Genau jetzt. Eine Stadt mit K.
3: Kiel.
1: Ein Land.
3: Kanada.
1: Ein Fluss.
3: Kühl.
1: Ein Tier.
3: Katze.
1: Ein Baum. Komm, komm, komm.
3: Kastanie.
1: Eine Eissorte.
3: Kakao.
1: Ein Getränk.
3: Kakao.
1: Vorname.
3: Kai.
1: Ein Beruf.
3: Koch.
1: Ein Promi.
3: Kraftklub.
1: Eine Sportart.
3: Klettern.
1: Ein Kleidungsstück.
3: Kleid.
1: Eine Farbe. Komm, komm, komm, komm, komm.
3: Katzengrau.
1: Und ein Elektrogerät.
3: Keyboard.
1: 14 richtige, neuer Rekord.
3: Wirklich? Oh, schön. Ich freue mich.
1: Voll gut hier durchgerumpelt, ey. Also, das wird wirklich schwierig, das zu knacken.
3: Ich freue mich sehr. Erstmal zumindest.
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11: In Dresden wird das Kino heute einfach mal zu einem Filmquiz. Im UCI Elbepark beantwortest du Fragen rund um Filme und Serien direkt übers Handy und triffst allein oder mit Freunden gegen andere Teams an. Coole Preise gibt's also auch noch zu gewinnen und jede Menge Kino-Nerd-Wissen nimmst du sowieso mit nach Hause. 20 Uhr ist Kickoff. 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
11: 6.59 Uhr, Tag.
12: Ich bin Silas, hallo. Das VW-Werk in Zwickau soll schließen. Auch für 3 andere Werke hat der Vorstand das Aus angeblich schon beschlossen. Wie die Wirtschaftswoche schreibt, soll die Produktion in Zwickau und Emden 2031 auslaufen. In Hannover soll ein Jahr später Schluss sein und am Audi-Standort Neckarsulm 2034. VW selbst hat die Pläne bislang nicht bestätigt. Betriebsrat und IG Metall kündigen massiven Widerstand an. Am Freitag berät der Aufsichtsrat über die Sparpläne. Russland steckt hinter dem Drohnenvorfall am Flughafen Leipzig-Halle. Das hat die Bundesregierung jetzt deutlich gemacht. Das in Leipzig war kein Einzelfall, sagte Innenminister Dobrindt. Er geht von weiteren hybriden Angriffen Russlands aus. Als Reaktion kündigte Außenminister Wadephul neue Strafmaßnahmen an. So wird etwa das russische Generalkonsulat in Bonn geschlossen. Außerdem sollen russische Staatsbürger bei der Einreise nach Deutschland schärfer kontrolliert werden. Der Zoo Leipzig ist um ein Besucher-Highlight reicher. Dort ist die Erlebniswelt Feuerland eröffnet worden. Herz der Anlage ist ein riesiges Wasserbecken mit Robben und Pinguinen sowie ein 100 Meter langer Unterwassertunnel. Das Areal ist angelehnt an die Südpazifikküste Südamerikas. Oberbürgermeister Burkhard Jung.
13: Ich finde, es ist ein unglaublich schöner Ort mitten in der Stadt geworden, wo man ja auch ein Stück in Ehrfurcht vor der Natur staunt eintauchen kann in eine andere Welt unter Wasser und das mit einem großen emotionalen Erlebnis verbindet. Das ist großartig. Ich bin sehr, sehr stolz.
12: Borussia Dortmund hat souverän die 2. Runde des DFB-Pokals erreicht. Der Vizemeister setzte sich beim Oberligisten HEBC Hamburg mit 5:0 durch. Das Spiel im Volksparkstadion haben fast 46.000 Zuschauer verfolgt. So viele waren noch nie bei einem Pokalspiel eines Fünftligisten dabei.
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11: Ich weiß nicht, wie es dir geht, aber wenn ich weiß, das wird heute ein sonniger Tag, dann habe ich gleich so richtige Good Vibes.

0: und ich hoffe, dass es dir genauso geht. Wir haben gerade noch echt kühle Temperaturen in Zwickau vor allem, aber 11 Grad. Dresden und Leipzig kämpfen sich schon hoch bis zu 24 Grad, sind heute aber noch drin und vor allem viel Sonne.
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0: Die A9 Halle-Leipzig Richtung Berlin ist zwischen Dessau-Süd und Dessau-Ost zu nach einem LKW-Crash. Die rechte und mittlere Spur sind zu. Und in der Gegenrichtung, da ist auch ein bisschen Theater, da ist die linke Spur zu. Hast du noch was entdeckt, dann sag Bescheid. 0800 50 5 mal die 9 oder schreib mir WhatsApp. Nummer dazu findest du auf energy.de/Sachsen. Dein nächstes Energy Sachsen Verkehrsupdate kommt sofort, wenn's kracht. Gute Fahrt.
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0: Ja, wunderschönen guten Morgen. Hast du auch morgens immer diesen Struggle, dass du so vorm Kleiderschrank stehst und dir so denkst, ich habe ja gar nichts zum Anziehen. Genauso geht es mir jetzt so wirklich die letzten Tage. Ich mache immer Klassiker, einfach Pullover anziehen, T-Shirt noch drunter, bist du eigentlich immer ganz gut angezogen. Hoffentlich hast du heute schon dein Outfit of the Day zurechtgelegt. Ich drop dir hier Hits. Katy Perry gibt's gleich und Harry Styles American Girls. Jetzt!
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7.09 Uhr, ist es. Energy Sachsen läuft am Mittwoch beim Ready Machen im Bad mit den meisten Hits der meisten Musik. Und heute startet für dich in den Kinos der Katy Perry Konzertfilm. Die kriegst du nämlich jetzt in deiner Hitsommer-Playlist. Kannst du dir sogar in IMAX gönnen. Da siehst du einen Zusammenschnitt ihrer ausverkauften Konzerte der Lifetime Tour. Letztes Jahr in Paris. Das ist eine crazy Show. Diese Frau da auf die Bühne gebracht hat, das ist wirklich unfassbar. Also so mit Firework, Teenage Dream oder Raw. Sie tanzt zwischenzeitlich auf so einem, wie ich sage, riesengroßen Plastik-Hotdog durch die Menge. Also kann man sich alles gönnen. Dazu noch so ein bisschen akrobatische Tänze und halt Katy Perry in der Hauptrolle. Watch It Burn kriegst du jetzt bei Energy Sachsen. Komm gut rein in den schon wieder Mittwoch. Ist doch geil, ey. Noch zweimal pennen, dann ist schon wieder Wochenende angesagt. Max Music ist hier bei Energy. Tag.

Sag ich dir ganz ehrlich, ist mein Lieblingssatz von Katy Perry. Watch it burn hier bei Energy Sachsen. 7.13 Uhr haben wir es auf der Glocke stehen. Easy reinkommen in den Mittwoch, na das machen wir doch. Und wenn man dann auch noch ausgestattet ist mit gutem Wetter, dann läuft der Tag doch eigentlich wie von alleine. Viel Sonne kommt heute auf dich zugerammelt. Bis zu 23 Grad sind drin. Straßencheckup, ganz ratzfatz, damit du easy zur Arbeit kommst. A9 Halle Leipzig Richtung Berlin zwischen Dessau Süd und Dessau Ost. Da gab es einen LKW-Crash, die rechte und mittlere Spur sind zu. 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Gleich Mikey's Mind für dich, vorher unser Mann aus Dresden, Purple Disco Machine. Jetzt.

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0: es meint. Papa Ute. Hier bei Energy Sachsen. Knallwach guten Tag gesagt. Um 7.21 Uhr. 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
0: 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Also, bevor es bei dir richtig losgeht mit Hustlen, schnell noch reinklicken, vor allem das Allergeilste ist, das dauert wirklich nur 5 bis 6 Minuten, das ist hier ratzfatz vorbei. Ed Sheeran, jetzt bei Energy Sachsen. Guten Morgen!

0: Dua Lipa zusammen mit Martin Garrix. Dua Lipa steht übrigens gerade im Studio und arbeitet an neuer Mucke. Also wenn man dem Glauben schenkt, was bei Instagram da im Slide zu sehen ist, hab ich ja überbock drauf. Und du weißt doch, wenn Dua Lipa einen neuen Hit released, dann wirst du zuallererst hier bei Energy Sachsen. Wunderschönen guten Morgen. Am schon wieder Mittwoch um 7.29 Uhr. Gleich für dich Tamper City, Self-Aware und The Bowser mit Magnetic. Bleib dran.
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0: 7.31 Uhr. Moin.
6: Ich bin Silas. Hallo. Das Aus für das Zwickauer VW-Werk ist angeblich schon beschlossen. Wie die Wirtschaftswoche schreibt, soll die Produktion hier und in Emden 2031 enden. Wenig später soll auch im Nutzfahrzeugewerk in Hannover und am Audi-Standort in Neckarsulm Schluss sein. Der Vorstand soll sich einstimmig dafür ausgesprochen haben. Am Freitag berät der Aufsichtsrat über die Pläne. Die Spur der Sprengstoffdrohne vom Flughafen Leipzig-Halle führt nach Russland. Zu diesem Schluss kommt die Bundesregierung. Außenminister Wadephul kündigte neue Strafmaßnahmen gegen Russland an. So werden unter anderem die Einreisekontrollen für russische Staatsbürger verschärft. In Dresden sind unbebaute Grundstücke zuletzt günstiger geworden. Bei Flächen für Einfamilienhäuser wurde rund 18% weniger gezahlt. Auch Grundstücke für Mehrfamilienhäuser wurden etwas billiger. Ob die Preise weiter sinken, lässt sich nicht sicher sagen, heißt es bei der Stadt. Dafür gab es zuletzt zu wenige Kaufverträge.
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0: Schönes Date heute irgendwie nachmittags im Freisitz mit dem Lieblingsmenschen oder besten Kumpel oder bester Freundin. Dem steht gar nicht im Weg. Also, das kann man jetzt schon sagen, bis zu 23 Grad sind drin. Die Sonne, die gefolgert hier und da erstmal so ganz kurz. So ein kleiner Schauer drin, aber größtenteils wirklich trocken.
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0: Lass mal ganz schnell auf die Straßen zusammen hitten, was da so abgeht. A9 Halle Leipzig Richtung Berlin, immer noch ein bisschen Theater zwischen Dessau Süd und Dessau Ost. Da gab es einen LKW-Crash. Die rechte und mittlere Spur sind zu. Dann haben wir noch was in Ursprung. Alte Flockenstraße in Höhe der Feldgasse. Auch hier hat es einen Unfall gegeben, direkt auf der Kreuzung.
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0: Mary bekommt den Award für die erste Blitzermelderin des Tages. Dankeschön, in Leipzig, Delitzscher Straße. Zwischen der Schönefelder Straße und der Essener Straße stehen sie. Hast du noch was entdeckt, dann sag Bescheid. 0800 50 5 mal die 9 oder schreib eine WhatsApp. Nummer dazu findest du auf energy.de/Sachsen. Dein nächstes Energy Sachsen Verkehrsupdate kommt sofort, wenn es kracht. Gute Fahrt.
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0: Naja, moini, popoini, am Mittwoch.
11: Hallo, Freunde. Hallo.
0: Ja, so kann man doch mal reinstarten ins Bergfest mit The Bowser Magnetic gleich hier bei Energy und Teddy Swims jetzt.
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0: easy going reinkommen in den Mittwoch, ausgestattet natürlich mit den meisten neuen Hits der meisten Musik. Ist doch gar kein Problem hier bei Energy Sachsen um 7.41 Uhr. 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Das ist der Energy Sachsen Hit Sommer. Du weißt doch Bescheid, wir bringen dir die Stars, genau wie für diese Lady hier, und zwar Elif.
1: Das

0: krabbelt mir wirklich unglaublich in den Körper rein. Ende November im Freistaat unterwegs und drop dir Hits in Leipzig. Glaube übrigens auch, dass wir uns privat wahnsinnig gut verstehen würden, also behaupte ich jetzt einfach mal. Denn wir hatten sie nämlich im Interview und haben sie mal gefragt, sag mal, worauf achtest du als erstes bei einem Menschen, wenn du den frisch kennenlernst und diese Frau spricht mir aus der Seele?
1: Ob diese Person gepflegt ist und ob diese Person gut riecht. Weil ich achte super viel auf Pflege. Ich habe so eine richtige Abendroutine. Mittlerweile so mit Nagelöl benutzen auch. Und also wirklich bis ins letzte Detail. Ich bin sehr, sehr gepflegt. Und ich achte da auch dann einfach auf andere Menschen, ob die das aussehen. Aber das passiert sehr unbewusst.
0: Boah, for real, ey, Geruch mir auch ultra wichtig. Also das ist auch für mich das schönste Kompliment, wenn mir jemand sagt, du riechst irgendwie gut. Finde ich einfach toll. Also, was ist das, worauf du bei Menschen als erstes achtest? Hau mir das gerne mal rum per WhatsApp an die 0351 28 98 9000. Hier ist Energy Sachsen, jetzt mit The Bowser und Magnetic. Moin!

schön abfeiben zu The Bowser Magnetic hier bei Energy Sachsen. Hit Music Only um 7.45 Uhr. Lass mal ganz fix einen Wettercheck-up für dich machen. Also, das wird heute wirklich ein ganz toller Tag. 24 Grad sind drinne, Sonne ist am Start. Es ist vereinzelt mal so ein kleines bisschen mit Regen zu rechnen, aber das ist gar nicht großartig erwähnenswert. Straßencheckup, ganz, ganz schnell für dich. Haben wir was, und zwar auf der A9 immer noch Halle-Leipzig Richtung Berlin zwischen Dessau-Süd und Dessau-Ost. Da gab es einen LKW-Unfall, rechte und mittlere Spur sind zu. Aktuellster Blitzer steht in Leipzig, Delitzscher Straße zwischen der Schönefelder Straße und der Essener Straße. Knallwach mit Energy Sachsen, jede Viertelstunde mehr von Wetter und Verkehr. Einen wunderschönen guten Morgen am Mittwoch. Vor!

0: Tapper City, Self-Aware, hier bei Energy Sachsen, 7.52 Uhr haben wir's. Steffi aus Fredersdorf, von dir können wir uns wirklich eine Scheibe abschneiden, denn die Laune ist on fleek, wa? Was machst du gerade?
1: Ich arbeite.
0: Also, wenn ich auch jedes Mal so lachen würde, wenn ich gefragt werde, was ich tue, dann habe ich auf jeden Fall viel richtig gemacht. Komm gut rein in den Tag, natürlich ausgestattet mit Mucke ohne Ende. Deswegen hast du hier Energy Sachsen an. DJ Goya ist jetzt für dich in der Pipeline mit Michiko. Und dieser Hit, der klingt nach Urlaub, der klingt nach Hitsommer, der klingt nach absoluten Good Vibes.

0: Hammerstone hier bei Energy Sachsen. Wunderschönen guten Morgen. Freu dich gleich auf die meisten Hits, die meiste Musik von Ariana Grande. Hate That I Made You Love Me gibt's gleich. Und dann auch noch für dich Somber. Bleib dran.
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0: Genau um 8. Tag.
7: Ich bin Silas, hallo. Das VW-Werk in Zwickau soll schließen. Auch für 3 andere Werke hat der Vorstand das Aus angeblich schon beschlossen. Wie die Wirtschaftswoche schreibt, soll die Produktion in Zwickau und Emden 2031 auslaufen. In Hannover soll ein Jahr später Schluss sein und am Audi-Standort Neckarsulm 2034. VW selbst hat die Pläne bislang nicht bestätigt. Betriebsrat und IG Metall kündigen massiven Widerstand an. Am Freitag berät der Aufsichtsrat über die Sparpläne. Die Bundesregierung spricht Klartext nach dem Drohnenvorfall am Flughafen Leipzig-Halle und macht Russland verantwortlich. Außenminister Wadefuhl kündigte an, dass das russische Generalkonsulat in Bonn geschlossen wird und russische Staatsbürger werden bei der Einreise schärfer kontrolliert. In Sachsen hängen in diesem Jahr weniger Äpfel an den Bäumen. Der Obstbauverband rechnet mit rund 44.000 Tonnen und damit weniger als zuletzt. Schuld sind unter anderem Frost, Hagel und Trockenheit. Verbandsvorsitzender Jörg Geitel fordert deshalb mehr Hilfe von der Politik. Etwa bessere Rahmenbedingungen, um die Bäume das ganze Jahr zu bewässern. Weiter sagte er uns:
8: Die Herausforderungen sind natürlich Wettbewerbsnachteile gegenüber unseren europäischen Nachbarn. Hier sind insbesondere die hohen Lohnkosten und die verfügbaren Pflanzenschutzmittel, gerade in der integrierten Produktion, aber auch in der biologischen Produktion, zu treffen.
7: Borussia Dortmund hat souverän die 2. Runde des DFB-Pokals erreicht. Der Vizemeister setzte sich beim Oberligisten HEBC Hamburg mit 5:0 durch. Das Spiel im Volksparkstadion haben fast 46.000 Zuschauer verfolgt. So viele waren noch nie bei einem Pokalspiel eines Fünftligisten dabei.
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0: Sonnig geht's in den Tag rein, vielleicht einfach so den ersten oder wie in meinem Fall 3. Kaffee des Tages einfach mal draußen genießen, könnte man gut machen. Ja, aber trotzdem Jacke drüber ziehen. Ist momentan noch ganz schön kühl, ey, bei 13 Grad. Geht heute aber noch hoch auf bis zu teilweise 24.
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2: Die A9 Halle-Leipzig in Richtung Berlin. Zwischen Dessau-Süd und Dessau-Ost zu nach einem LKW-Crash. Rechte und mittlere Spur sind dazu. Und auch in der Gegenrichtung gibt es ein bisschen Theater. Da ist nämlich die linke Spur gesperrt. In Ursprung haben wir noch was. Alte Flockenstraße in Höhe der Feldgasse. Jetzt ein Unfall gegeben direkt auf der Kreuzung. Da also auch bitte vorsichtig fahren.
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2: Ja, da wird schön abgasteuert am frühen Morgen in Dresden, Koschitzer Straße stadteinwärts, Marc-Kleeberg, Coburger Straße, in Meinersdorf auf der Hauptstraße aus Richtung Jahnsdorf kommt und Leipzig, Delitzscher Straße zwischen der Schönefelder Straße und der Essener Straße. Hast du noch was entdeckt? Da, Blitzer, sag Bescheid, 0850 5x9 oder schreib eine WhatsApp-Nummer dazu, findest du auf energy.de/Sachsen. Dein nächstes Energy Sachsen Verkehrsupdate kommt sofort, wenn's kracht. Gute Fahrt.
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2: Na guten Moini Popoini, sag mal, bin ich eigentlich der einzige Mensch auf diesem Planeten, der morgens immer denkt, wenn er die Tür zugemacht hat, dann sitzt man im Auto oder vielleicht auch bei dir in der Bahn und denkt sich so, ich hab doch irgendwas vergessen. Habe ich meinen Schlüssel? Habe ich das? Habe ich jenes? Ich habe heute Morgen wirklich 20 Minuten darüber nachgedacht, ob ich heute Morgen alles ausgemacht habe, was ich angemacht habe, also inklusive Licht. Naja, ist es aber alles gut gegangen. Ich habe einen Gegencheck mit Schatzi Jule gemacht, passt also alles. Somber Undressed gibt es gleich bei dir im Energy Sachsen Hitsommer und Shakira Burner Boy Die Die jetzt.
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0: Taylor Swift, Opalite, hier bei Energy Sachsen. Wunderschönen Start hier in den Mittwochmorgen. Freu dich jetzt auf Somber und Undressed. Dieser Typ hat ja gestern Abend in München ein Konzert gespielt und mittags hat er so announced, ach ja, übrigens, ich mache das nächstes Jahr nochmal. Also ich komme da auch nochmal nach Deutschland und spiele 4 Konzerte. Leider nicht im Freistaat, aber auch wieder in München. Phoebe aus Leipzig, sag mal, du bist hyped, denn du willst da unbedingt hin, wa?
1: Ich freue mich mega, dass Somber nach Deutschland kommt. Ich habe mich auch für den Vorverkauf angemeldet. Der ist heute um 10, also wünsch mir Glück. Und das war ganz lustig, weil du musstest ihm über WhatsApp schreiben und dann schreibt er dir auch zurück so zum Thema, hi, hier ist Somber, danke für deine Nachricht. War ganz lustig und ich hoffe, ich kriege die Tickets.
0: Boah, Phoebe, ich drücke dir ganz fest die Daumen. Und wenn du auch Bock hast auf Tickets, na dann schnapp sie dir heute ab um 10. Zum

0: Bei dir läuft Energy Sachsen deine Nummer 1 für die meisten neuen Hits und vor allem auch für die coolsten Konzerttickets.
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0: Boah, ich sag dir for real, ich bin ein kleines bisschen neidisch auf dich. Michelle aus Bertelsdorf. Guten Morgen.
3: Hallo.
0: Sage mal, du möchtest gerne zu Apache rammeln. Jetzt musst du mich schnell nochmal ins Boot reinholen. Warum gerade Apache 207?
3: Ja, weil Apache total cool ist und die Musik total toll ist und wir feiern das total und planen schon so lange mal zum Konzert zu gehen, aber es hat halt immer nie geklappt. Und deswegen habe ich jetzt gedacht, ich nutze die Chance.
0: Naja, und manchmal muss man die Chance auch einfach beim Shop verpacken. Registriert hast du dich schon. Und an diesem Zeitpunkt kann ich jetzt sagen, du gewinnst auch noch die Tickets. Glückwunsch!
3: Super, vielen Dank. Ich freue mich.
0: Weißt du denn schon, mit wem du hingehst, Michelle?
3: Naja, es ist noch ein Battle zwischen meinem Bruder und meiner besten Freundin. Wir gucken mal, wer mitkommen wird.
0: Oh, es ist noch ein Battle. Das heißt also, jetzt kann man anfangen, dich zu bezürzen. Wir nehmen ja gerne Materialien, Essen, so Einladungen und so. Das nehmen wir alles mit, oder?
3: Genau, irgendwie so. Wir gucken mal.
0: So, das ist jetzt ein offizieller Shoutout an deine beste Freundin und deinen Bruder. Gebt euch Mühe. Es geht hier um Apache.
3: Genau, richtig.
0: Naja, und so funktioniert hier der Zauber. Wenn Apache bei uns im Radio läuft, dann heißt es sofort anmelden. Mit dem Text Hitsommer per WhatsApp an die 0351 28 98 9000. Genauso hat es auch Michelle aus Bertelsdorf gemacht.
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0: Ja, was auch weiter eskaliert, ist unsere Playlist. Natürlich mit den meisten neuen Hits der meisten Musik. Freu dich auf Ugel, Moving to the Sun. So ein richtiger Upshake-Vibe. Und Tame Impala mit Dracula. Bleib dran.
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0: 8:29 Uhr.
17: Ich bin Silas. Hallo. Das Aus für das Zwickauer VW-Werk ist angeblich schon beschlossen. Wie die Wirtschaftswoche schreibt, soll die Produktion hier und in Emden 2031 enden. Wenig später soll auch im Nutzfahrzeugewerk in Hannover und am Audi-Standort in Neckarsulm Schluss sein. Der Vorstand soll sich einstimmig dafür ausgesprochen haben. Am Freitag berät der Aufsichtsrat über die Pläne. Die Spur der Sprengstoffdrohne vom Flughafen Leipzig-Halle führt nach Russland. Zu diesem Schluss kommt die Bundesregierung. Außenminister Wadefuhl kündigte neue Strafmaßnahmen gegen Russland an. So werden unter anderem die Einreisekontrollen für russische Staatsbürger verschärft. In Deutschland hat es offenbar erneut einen Angriff auf die Stromversorgung gegeben. Betroffen ist ein Umspannwerk nahe Köln. Mehrere Leitungen fielen aus. Einen größeren Stromausfall gab es nicht. Die Polizei geht von einer vorsätzlichen Tat aus.
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0: Guck mal, ganz kurz mal Fenster aufreißen, ein bisschen frische Luft reinholen ins stickige Büro, aber trotzdem auch so ein bisschen Sunshine-Vibes abgreifen. Das klingt für mich nach einem perfekten Mittwoch-Start in den Tag. 15 Grad haben wir gerade, geht noch weiter rauf auf heute bis zu 24. Das Schöne ist, es ist deutlich weniger Regen angesagt, es ist größtenteils trocken und viel Sonne.
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0: Die A9 Halle Leipzig Richtung Berlin zwischen Halle Saale und der Raststätte Köckenen Ost. Da gibt es einen Unfall. Fahr da bitte vorsichtig. Und die A9 Halle Leipzig Richtung Berlin zwischen Dessau Süd und Dessau Ost. Auch hier gab es einen LKW-Unfall. Die rechte und mittlere Spur sind zu.
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0: Dresden-Koschitzer Straße stadteinwärts. In Markkleeberg auf der Coburger Straße. Meinersdorf Hauptstraße aus Richtung Jahnsdorf kommt. Und in Leipzig auf der Delitzscher Straße zwischen der Schönefelder Straße und der Alzener Straße. Meldet Mary. Dankeschön. Hast du noch was entdeckt? Dann sag Bescheid. 0800 50 5 mal die 9 oder schreib eine WhatsApp. Nummer dazu findest du auf energy.de/Sachsen. Dein nächstes Energy Sachsen Verkehrsupdate kommt sofort, wenn's kracht. Gut Fahrt.
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0: Naja, moinsen. Am Mittwoch kennst du wahrscheinlich auch Handy über Nacht bei 100% geladen. Stehst du auf, machst dich fertig, guckst ein bisschen hier, guckst ein bisschen da. Plötzlich guckst drauf und denkst dir so, nur noch 63%. Ja komm, das reicht komplett für den Mittwoch. Den Rest laden wir jetzt gemeinsam nach. Natürlich mit Hit Music Only. Sehr gleich, Move Into The Sun. Und jetzt Alex Warren.
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Lady Gaga und The Dead Dance. Hier bei Energy Sachsen, wunderschönen guten Morgen um 8.38 Uhr. Jetzt für dich, Ugel, Moving to the Sun. 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Ugel, Moving to the Sun. Den hörst du da auch safe. Aber den lassen wir drin, okay? Ich liebe den nämlich ganz, ganz dolle sehr. Jetzt hier bei Energy Sachsen. Schönen guten Morgen.

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0: Dracula. Tame Impala und Dracula. Bei deiner Nummer 1 für die meisten Hits, Energy Sachsen läuft bei dir um 8.49 Uhr. Du weißt doch Bescheid, Energy Sachsen bringt dir die Stars. Ende November übrigens in Leipzig Elif, eine Frau, die ich wirklich ganz, ganz, ganz, ganz dolle liebe.
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0: Ich glaube, ehrlich gesagt, die hat emotionale Hits studiert. Es lässt sich, das geht schon gut rein. Und du schnappst dir deine Free-Tickets. Und vorhin ja schon drüber gequatscht. Sie achtet ganz besonders so auf das äußere Erscheinungsbild. Also sprich, ist man gepflegt, riecht man eigentlich gut. Deswegen Community-Check mit dir ganz schnell. Worauf achtest du? 0351 28 98 9000. Marie aus Leipzig. Moinsen.
2: Hallihallo, guten Morgen, Max Music. Was geht ab? Also ich achte immer bei Leuten erstmal, wenn die dann lächeln und auf die Zähne. Ich finde das ganz schlimm, wenn die Zähne so doll vergilbt sind oder die Hälfte der Zähne fehlen oder so, weil ja. Das ist ja im Gesicht. Und wenn die dann lächeln und dann sind die Zähne nicht schön, ich weiß nicht. Also das finde ich sehr wichtig, sowie auch mit dem Riechen und so, mit dem Geruch. Also ich kann es gar nicht leiden, wenn Leute nach Schweiß riechen.
0: Ja, fair point. Also ja, es ist mit den Zähnchen, da gebe ich dir auch ehrlich gesagt recht. Was ist es denn bei dir? Haus gerne mal rum. WhatsApp 0351 28 98 9000. Wir kommen weiter knallbar rein in den Tag. Gleich mit Miles Smith. Vorher für dich Leda und Looking for Love. Max Music ist hier. Einen wunderschönen guten Morgen. Hi.

0: Miles Smith on Stay. Hier bei deiner Nummer 1 für die meisten Hits, Energy Sachsen, läuft doch bei dir gleich Olivia Dean, Man I Need und ein ganz brandneuer Hit von Tiffany Aris, Find Me im Hit-Update. 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
6: 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Mitten an der Elbe wird hier heute Abend ab 19 Uhr ordentlich gequizt. 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Nein, hier kriegst du Katzenvideos, Bilderrätsel und Glücksräder zum Rätseln dazu. Lass dir das nicht entgehen und check's unbedingt mal aus.
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6: 8:59 Uhr, Tag.
8: Ich bin Silas, hallo. Das VW-Werk in Zwickau soll schließen. Auch für drei andere Werke hat der Vorstand das Aus angeblich schon beschlossen. Wie die Wirtschaftswoche schreibt, soll die Produktion in Zwickau und Emden 2031 auslaufen. In Hannover soll ein Jahr später Schluss sein und am Audi-Standort Neckarsulm 2034. VW selbst hat die Pläne bislang nicht bestätigt. Betriebsrat und IG Metall kündigen massiven Widerstand an. Am Freitag berät der Aufsichtsrat über die Sparpläne. Die Bundesregierung spricht Klartext nach dem Drohnenvorfall am Flughafen Leipzig-Halle und macht Russland verantwortlich. Außenminister Wadefuhl kündigte an, dass das russische Generalkonsulat in Bonn geschlossen wird und russische Staatsbürger werden bei der Einreise schärfer kontrolliert. Kaum ist die neue Feuerland-Erlebniswelt für Besucher geöffnet, da arbeitet der Zoo Leipzig schon an weiteren Projekten. Zum Beispiel sollen die asiatischen Inselwelten ausgebaut werden. Zoodirektor Jörg Junhold hofft, dass es in 4 oder 5 Jahren soweit ist.
9: Da werden wir dieses Jahr wahrscheinlich noch die Baugenehmigung einreichen und da erwartet uns dann, denke ich, eine ähnliche Attraktion. Nicht ganz so groß vielleicht, aber wir werden uns treu bleiben und werden getreu dem Motto gute Tierhaltung, aber auch Erlebnisbereiche für Besucher und das nicht zum Selbstzweck, sondern immer unter dem Thema Schutz von bedrohten Arten weiterführen.
8: Vorbild für das brandneue Feuerland ist die Inselgruppe an der Südspitze Südamerikas. Die Sensation für den Underdog ist ausgeblieben. Borussia Dortmund war für den Fünftligisten HEBC Hamburg in der ersten Runde des DFB-Pokals dann doch mindestens eine Nummer zu groß. 5:0 siegte der BVB im Hamburger Volksparkstadion.
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6: Schön Sonnenbrille aufs Näschen und dann kannst du heute in den Feierabend rein starten. Vielleicht noch irgendwo im Freisitz ein Spaßgetränk deiner Wahl sippen. Das geht auf jeden Fall gut rein. Momentan kühl bei 15 Grad, wird aber noch besser heute bis zu 24 Grad und es gibt viel Sonne.
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6: Lass mal ganz schnell auf die Straßen gucken, was da so los ist. Die A9 Halle Leipzig Richtung Berlin ist zwischen Halle Saale und der Raststätte Köckern Ost zu nach einem Unfall. Die A9 Halle Leipzig nochmal Richtung Berlin zwischen Dessau Süd und Dessau Ost. Da gab es einen LKW-Unfall. Die rechte und mittlere Spur sind zu. Und A38 Halle Richtung Leipzig zwischen Leipzig Süd und Leipzig Südost. Da ist ein Auto liegen geblieben.
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6: Dresden-Korschützer Straße stadteinwärts. In Markkleeberg auf der Coburger Straße. Markus hat noch was gesehen. Danke, mein Großer. In Meinersdorf auf der Hauptstraße aus Richtung Jahnsdorf kommt. Und Leipzig-Delitzscher Straße zwischen der Schönefelder Straße und der Essener Straße. Hast du noch was entdeckt, dann sag Bescheid. 0800 50 5 mal die 9. Oder schreib eine WhatsApp-Nummer dazu, findest du auf energy.de/sachsen. Dein nächstes Energy Sachsen Verkehrsupdate kommt sofort, wenn es kracht. Gut Fahrt.
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6: Ja, hallöche Popöchen. Heute wieder Frühstück wie ein König.

0: Nicht Kaffee und irgendwas, was dir auf dem Weg so einfach zwischen die Griffel gekommen ist. Ich habe wirklich heute noch überlegt, ob ich mir heute Morgen noch die Pizza von gestern Abend reinpfeife. Ich habe mich dann dagegen entschieden. Mein Gehirn sagt, gut gemacht. Mein restlicher Körper sagt, hättest mal gemacht, hätten wir dolle Bock drauf gehabt. Naja, dann halt heute zum Mittag, geht ja auch. Olivia Dean, Man I Need gibt's gleich und One Republic jetzt für dich.
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0: Ja, bei dem Hit kann man einfach gut mit viben, oder? Olivia Dean, Man I Need bei Energy. 9:09 haben wir's und ich sage dir, dieser Hit, der lädt auch richtig zur fetten Summerparty ein.
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0: Boah, Tiffany Aris ist zurück. Also, man hat ja gerade noch so ihren letzten Song im Kopf und da kommt sie schon mit der nächsten Hit-Nummer um die Ecke. Find Me heißt sie. Und ist einfach so auf der Ziellinie des Hitsommers. Und das klingt nach einer geilen Autoparty. Wenn du vielleicht jeden Tag auf dem Weg zur Arbeit bist und dann einfach mal ganz kurz Radio richtig laut scheppern und eine gute Zeit haben und diesen Hit durch die Ohren pfeifen oder vielleicht auch für den nächsten Roadtrip, den du mit deinen Lieblingsleuten machst. Tiffany Aris ist wirklich eine unfassbar sympathische Frau. Check die mal aus bei Instagram. Die ist nämlich auch noch Songwriterin und hat zum Beispiel auch schon mal Tokyo Hotel unterstützt oder Alle Farben oder auch Offenbach. Und sie singt wirklich wie eine Göttin. Das ist Next Level Shit, ey.
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0: Diese Frauen haben einfach so eine unglaubliche Stimme. Ich dachte am Anfang, dass das KI ist, aber tatsächlich nicht. Das sind reale Sängerinnen. Hunter X und Golden hier bei Energy Sachsen. 99 steht es gerade auf dem Tableau. Selina aus Leipzig, was geht gerade Schönes bei dir ab?
1: Und zwar bin ich gerade dabei, mich fertig zu machen, denn mein Online-Studium geht gleich weiter.
0: Boah, habe ich auch ganz lange Zeit überlegt, ob ich vielleicht online nochmal Psychologie studiere. Aber ich bin mir sehr sicher, ich wäre dann wahrscheinlich eher die zu behandelnde Person, anstatt jemand, der da gute Ratschläge geben kann. Ey, wie sieht es bei dir aus? Was steht heute noch an? Oder vielleicht die Woche? Hast du noch einen schönen einen Plan? Dann hau mal rum. 0351 28 98 9000. Ich gönne dir Hits, die du liebst. Und der ist ganz neu aus der Fabrik rausgekommen. Cat's Eye und Animal. Jetzt bei Energy Sachsen. Schönen guten Morgen.

0: gerne mal wieder was zusammen machen. Robin Schulz, David Guetta. Hier bei Energy Sachsen, 9.28 Uhr. Am Wasser starten wir doch knallhart rein in den Mittwoch. Guck mal, also wir haben doch schon richtig viel geschafft. So den Rest des Tages sitzen wir jetzt noch auf einer Arschbacke ab und dann machen wir den Laden auch zu. Miles Smith, Niall Horan, Drive Safe gleich und der neue Hit von Michael Schulte, Lovesick. Bleibt dran.
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0: 9.30 Uhr, Tag.
9: Ich bin Silas, hallo. Das Aus für das Zwickauer VW-Werk ist angeblich schon beschlossen. Wie die Wirtschaftswoche schreibt, soll die Produktion hier und in Emden 2031 enden. Wenig später soll auch im Nutzfahrzeugewerk in Hannover und am Audi-Standort in Neckarsulm Schluss sein. Der Vorstand soll sich einstimmig dafür ausgesprochen haben. Am Freitag berät der Aufsichtsrat über die Pläne. Nach einer Explosion ist der Augsburger Hauptbahnhof komplett abgeriegelt worden. Die Polizei hat einen verdächtigen Gegenstand gefunden. Der wird jetzt untersucht. Der Zugverkehr wurde komplett eingestellt. Heute Morgen hatte es eine Explosion gegeben. Zwei Menschen wurden verletzt. Mit der Reform der Einkommenssteuer will die Bundesregierung viele Menschen entlasten. Heute soll das Kabinett den Entwurf beschließen. Der Grundfreibetrag soll steigen, ebenso wie das Kindergeld. Einer Familie mit zwei Kindern und einem Jahreseinkommen von 60.000 Euro bleiben dann gut 600 Euro mehr.
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0: Hier und da mal so ein kleines Wölkchen, bockt uns aber gar nicht an. Also nicht die Lust verlieren, das wird heute wirklich noch cool. Bis zu 23 Grad sind drinne, Sonne ist auch noch für dich am Start. Hier und da mal so ein kleiner Schauer, aber auch da komm, Schwamm drüber. Heute Nachmittag irgendwo Date im Freisitz. Ich sehe das passieren.
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0: Die A9 Halle Leipzig Richtung Berlin zwischen Halle Saale und der Raststätte Köckern Ost. Da gab es einen Unfall. Bitte vorsichtig fahren.
1: Blitzer.
0: Hammer rumstehen in Dresden gleich zweimal. Zeltscher Weg in beiden Richtungen und Koschitzer Straße. In Markkleeberg auf der Coburger Straße und in Meinersdorf auf der Hauptstraße aus Richtung Jahnsdorf. Hast du noch was entdeckt? Dann sag Bescheid. 0800 50 5x die 9. Oder schreib eine WhatsApp. Nummer dazu findest du auf energy.de/Sachsen. Gute Fahrt.
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0: Hey, wenn du neue Hits liebst, dann bist du bei uns aber sowas von richtig. Michael Schulte, der knallt dir gleich einen in die Playlist. Lovesick und Harry Styles American Girls. Bleib dran.
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0: ist Mittwoch. 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
2: Was bin ich?
0: Ich versuche wie immer deinen Beruf herauszufinden. Oskar aus Dresden, na guten Tacho auch.
3: Hallo.
0: Oskar, ich möchte gerne deinen Beruf herausfinden innerhalb von einer Minute.
3: Mhm, können wir machen.
0: Meinst du, das wird was?
3: Ich glaube ja. Es ist nie so schwer.
0: Okay. Pass auf, dann startet meine eine Minute genau ab jetzt. Verkaufst du etwas?
3: Nein.
0: Bietest du eine Dienstleistung an?
3: In einer gewissen Weise ja, würde ich sagen.
0: Okay, ist es ein Handwerk?
3: Nee.
0: Nee. Arbeitest du viel mit Leuten?
3: Ja.
0: Sitzt du in einem Büro?
3: Ja.
0: Ist es vielleicht etwas Technisches?
3: Ja, genau.
0: Bist du vielleicht in der IT tätig?
3: Genau.
1: Unfassbar, dass wir das noch erleben!
0: Wirklich? Bist du ITler?
3: Ja, genau.
0: Also, habe ich's rausgefunden?
3: Das ging ganz schön schnell, ja.
0: Geil. Oskar, jetzt musst du mich auch trotzdem mal ins Boot holen. Was machst du da jetzt ganz genau?
3: Also ich bin Fachinformatiker in der Anwendungsentwicklung. Also Webseiten programmieren, insgesamt programmieren und die betreuen und instandhalten vor allen Dingen. Und da gehört eben auch ein bisschen Kundenkommunikation mit dazu.
0: Wieso hast du gesagt, das ist mein Ding?
3: Ziemlich früh als Kind schon angefangen, mit Computern rumzuspielen, zu gucken, was da so möglich ist. Vielleicht auch ein paar Kindersicherung und Kindersperren von meinen Eltern zu umgehen und ja, generelles Interesse halt.
0: Ja, das gehört da Hacken auch mit dazu?
3: Ja, man kann es so nennen, ja.
0: Das waren immer die wertvollsten Freunde früher.
2: Ja. Was bin ich?
1: Und was machst du so?
2: Spiel auch du mit. Schick mir WhatsApp mit dem Text Berufe raten an die 0351 28 98 9000.

0: 0151 28 98 9000.
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6: Dresden wird das Kino heute einfach mal zum Filmquiz. Im UCI Elbe Park beantwortest du Fragen rund um Filme und Serien direkt übers Handy und trittst alleine oder mit deinen Friends gegen andere Teams an. Coole Preise gibt's auch noch zu gewinnen und jede Menge Kino-Nerd-Wissen. 20 Uhr ist Kickoff. Viel Spaß!
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6: Good News für dich. Heute bleibt's überwiegend trocken. Aktuell 16 Grad bei dir in Leipzig und 17 Grad hast du in Dresden. Sonst haben wir heute eher so einen Mix aus Sonne und Wolken bei heute bis zu 24 Grad.
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6: Auf der A4 Görlitz Richtung Dresden in Höhe Ohorn steht ein kaputtes Auto auf dem Verzögerungsstreifen. A9 Halle-Leipzig Richtung Berlin zwischen Halle-Saale und der Raststätte Köckern-Ost, da hat's gekracht, da kommst du gerade nicht durch. Und in Zittau auf der B96 Theaterring zwischen Goethestraße und Frauenstraße, auch da gab's einen Unfall und da ist auch gesperrt.
2: Blitzer.
6: In Neukirch-Lausitz in der Zittauer Straße stadtauswärts. In Dresden haben wir gleich 2 im Zellischer Weg und in der Koschützer Straße. In Markkleeberg hat Denise uns eingemeldet. Coburger Straße stadteinwärts. In Meinersdorf in der Hauptstraße aus Richtung Jahnsdorf kommend. Und einen Blitzer habe ich noch für dich in Leipzig-Delitzscher Straße zwischen der Schönefelder Straße und der Essener Straße. Hast du sonst noch was entdeckt? Einen Stau oder einen Blitzer? Da rufst du einfach durch unter der 0800 50 5 mal die 9. Oder schreibst eine WhatsApp. Die Nummer gibt's auf energy.de/sachsen. Dein nächstes Energy Sachsen Verkehrsupdate kommt dann sofort, wenn's kracht.
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6: Genau diese 10 Hits hast du Zeit, dir Pizza for free zu safen. Wir organisieren heute alles für Kai Kretschmer aus Borsdorf. Freddy Fresh liefert auf unseren Nacken zur Firma Aspid Service und Produkte GmbH. Also Kai, nur noch fix durchrufen. 0351 28 98 9000. Jetzt starten wir aber erstmal entspannt rein mit der meisten Musik. Mit dabei Miley Cyrus, hat er gerade ein neues Album angekündigt. Und auch absolut nice Beats von Tampa City, der aktuelle Hit Self-Aware jetzt.
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0: bei dir im Job läuft Energy Sachsen. Schönen Mittwoch dir. Gleich richtig nice Mucke für dich am Start. Nico Santos. Die Stimme bringt mir echt immer so Summer-Vibes. Der neue Hit Why Don't You Stay und auch für dich am Start mit Hit-Sommer-Vibes hoch 1000. Kaigo, Khalid und mit Save My Love.
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0: Ja, ich struggle auf jeden Fall auch gerade sehr mit dem Outfit. Jacke, ja oder nein? Weil eigentlich ist ja schon relativ warm. 17 Grad gerade bei dir in Chemnitz und 17 Grad hast du auch in Leipzig. Ein bisschen schwül fühlt sich trotzdem an. Teilweise bis heute bis zu 24 Grad. Es bleibt überwiegend trocken und sogar die Sonne schafft es ab und zu mal raus. Die nächsten Tage bleibt es dann ähnlich mit Wolken, Sonne und so ein paar Mini-Regenwolken.
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0: Auf der A9 Halle Leipzig Richtung Berlin, zwischen Halle Saale und der Raststätte Köckern Ost, da hat's gekracht, kommst du gerade nicht durch.
1: Blitzer.
0: In Groß-Dubrau auf der B156 Bautzener Straße Richtung Uhüst. In Neukirch stehen sie in der Zittauer Straße. In Dresden haben wir gleich zwei Blitzer, Zellischer Weg und Koschützer Straße. In Markkleeberg in der Coburger Straße. Markus hat eingemeldet in Meinersdorf, Hauptstraße aus Richtung Jahnsdorf kommt. Und einen Blitzer haben wir noch in Leipzig in der Delitzscher Straße zwischen der Schönfelder Straße und der Essener Straße. Hast du sonst noch was entdeckt, dann meldest du dich einfach unter der 0800 50 5 mal die 9 oder schreibst eine WhatsApp. Die Nummer gibt's auf energy.de/Sachsen. Dein nächstes Energy Sachsen Verkehrsupdate kommt dann sofort, wenn's kracht.
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0: Happy Mittwoch! Wir boosten die Stimmung bei dir im Office jetzt sowas von und kümmern uns jetzt schon mal um eine mega Mittagspause.
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0: 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Hits und eine richtig nice Auszeit für dich und dein Team organisieren wir dir. Den ganzen Tag läuft Energy Sachsen bei Kai aus Borsdorf. Hallöchen!
2: Hallo, Grüße!
0: Na, alles klar bei dir?
2: Ja, ich bin gerade sehr nervös, muss ich gestehen.
0: Boah, das verstehe ich. Das ist ja auch keine alltägliche Situation, aber wir machen hier mal so einen ganz entspannten Talk.
2: Gerne.
0: Kai, und du bist wahrscheinlich gerade schon auf Arbeit unterwegs.
2: Genau, seit um 8 am Machen bis um 5.
0: Ich habe schon gehört, bei euch, bei Aspid Service und Produkte, läuft den ganzen Tag Energy Sachsen. Was so genau richtig machst du denn da Schönes?
2: Ach, ich arbeite im Vertriebsinnendienst. Das ist viel Sachbearbeitung, Kundenbetreuung und all sowas genau.
0: Und jetzt hast du dir gedacht, überraschst du einfach mal deine Kollegen.
2: Korrekt, richtig.
0: Ey, mega. Und du hast rechtzeitig angerufen. Das heißt, der 100€ Freddy Fresh Gutschein geht an dich.
2: Ja, mega, super. Freue ich mich.
0: Glückwunsch.
2: Danke, danke.
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0: Jetzt für dich der neue Hit von Nico Santos. Ich liebe einfach seine Stimme.

0: Bei dir im Office läuft Energy Sachsen gleich für dich am Start. Ein ganz neuer Hit von The Bowser Magnetic. Feier ich sehr und auch sehr, sehr nice. Prada geht richtig ab von Ray und Casio gleich für dich.
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1: Kurz vor 11 ist es.
2: Ich bin Silas, hallo. In Deutschland hat es offenbar erneut einen Angriff auf die Stromversorgung gegeben. Betroffen ist diesmal ein Umspannwerk nahe Köln in Nordrhein-Westfalen. Die Polizei geht von einer vorsätzlichen Tat aus. André Glatzel mit mehr.
3: Einen größeren Stromausfall gab es nicht, es sind aber mehrere Leitungen in dem Umspannwerk ausgefallen. Wir gehen nicht von einer technischen Störung aus, sagte ein Polizeisprecher. Erst gestern hatte es einen mutmaßlichen Anschlag auf ein Umspannwerk in Brandenburg gegeben. Dabei gab es auch mindestens eine Explosion. Wer dahinter steckt, ist noch unklar. Brandenburgs Innenminister Rethmann fordert einen besseren Schutz für die kritische Infrastruktur.
2: Das VW-Werk in Zwickau soll schließen. Auch für drei andere Werke hat der Vorstand das Aus angeblich schon beschlossen. Wie die Wirtschaftswoche schreibt, soll die Produktion in Zwickau und Emden 2031 auslaufen. In Hannover soll ein Jahr später Schluss sein und am Audi-Standort Neckarsulm 2034. VW selbst hat die Pläne bislang nicht bestätigt. Betriebsrat und IG Metall kündigen massiven Widerstand an. Am Freitag berät der Aufsichtsrat über die Sparpläne. In Augsburg haben eine Explosion und ein verdächtiger Gegenstand heute Morgen den Hauptbahnhof lahmgelegt. Zwei Menschen wurden verletzt, mehrere Fensterscheiben gingen zu Bruch. Mittlerweile hat die Polizei Entwarnung gegeben. Die Hintergründe sind noch völlig unklar. Und jetzt die News aus deiner Ecke mit Lisa.
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4: Boxberg in der Oberlausitz und Meißen werden neu in ein sächsisches Städtebauprogramm aufgenommen. Boxberg bekommt 2,4 Millionen Euro und will damit unter anderem den Marktplatz verschönern. Meißen erhält rund 1,9 Millionen Euro. Dort sollen etwa der Park am Elbland-Klinikum, das Freizeitbad und mehrere Kitas aufgewertet werden. Eine gute Ernte, aber etwas kleiner. So fällt die Erwartung der Obstbauern mit Blick auf die Apfelernte in Sachsen aus. In den nächsten Tagen werden gut 45.000 Tonnen Äpfel eingeholt. Das ist weniger als im Vorjahr. Grund für den Rückgang: der Klimawandel und ein Jahr mit Frost- und Hitzeproblemen. Jörg Geitel vom Landesverband Sächsisches Obst.
5: Wir benötigen dringend Wasser für die Beregnung unserer Anlagen, aber auch zum Frostschutz, gerade zum Schutz vor den Blütenfrosten im Frühjahr. Das heißt, wir brauchen von der Politik Rahmenbedingungen, die eine Bewässerung unserer Anlagen ermöglichen und eine dementsprechende Förderung.
4: Dynamo Dresden hat am Deadline-Day nochmal zugeschlagen und Kennedy Okpala von Bundesliga-Aufsteiger Paderborn ausgeliehen. Der 21-Jährige soll die Offensive des Zweitligisten flexibler und torgefährlicher machen. Für Paderborn kam Okpala zuletzt auf 12 Zweitligaspiele.
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1: Ja, aktuell alles überwiegend trocken. So schön bleibt es dann heute auch erstmal. Wir haben so einen Mix aus Sonne und Wolken. Bei dir in Dresden aktuell 19 Grad. Und in Görlitz hast du 18 Grad. Die nächsten Tage bleibt es dann übrigens ähnlich, ein bisschen wechselhaft. Da kommt dann auch mal so ein paar Regenschauer mit dazu.
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1: Auf der A9 Halle Leipzig Richtung Berlin zwischen Halle Saale und der Raststätte Köckern Ost hat's gekracht, da kommst du gerade nicht durch.
0: Blitzer.
1: André hat uns gerade eingemeldet in Mosel in der Altenburger Straße Richtung Zwickau. In Neukirch stehen sie in der Zittauer Straße. Goos-Dubrau auf der B156 Bautzner Straße Richtung Uhyst. In Dresden wird geblitzt in Zellischer Weg und in der Koschützer Straße. In Markkleeberg haben wir auch einen Blitzer in der Coburger Straße. Meinersdorf Hauptstraße aus Richtung Jahnsdorf. Und in Leipzig stehen sie in der Delitzscher Straße zwischen der Schönefelder Straße und der Essener Straße. Hast du sonst noch was entdeckt, einen Stau oder einen Blitzer, dann meldest du dich fix unter der 0800 50 5 mal die 9 oder schreibst eine WhatsApp. Die Nummer gibt's auf energy.de/sachsen. Dein nächstes Energy Sachsen Verkehrsupdate kommt dann sofort, wenn's kracht.
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1: Schönen Mittwoch dir. Wir rocken deinen Vormittag auf Arbeit, bevor es reingeht in deine Mittagspause. Gibt's erstmal richtig nice Music, die mit am Start ist bei dir im Job. Gleich Alex Warren, super gefeiert und einer der meistgewünschtesten Hits aktuell bei uns. Fever Dream und direkt davor Good Vibes von Shabusi. Bar Song jetzt.
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Während du hustelst, läuft Energy Sachsen bei dir im Job und schreib's dir schon mal rein in den Kalender. Wir beide haben nämlich ein Date am 15. und 16. 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

Ihr ein mega Wochenende mit deinem Boyfriend oder nimmst deine Bestie mit. 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Wir gönnen uns jetzt auch die absoluten Hitsommer-Vibes von The Bowser. Die haben ihren neuen Hit einfach direkt mal in Norwegen am Meer geschrieben. Ein Träumchen. Jetzt Magnetic, die meisten neuen Hits bei Energy Sachsen. Schönen Mittwoch.

0: Energy Sachsen läuft bei dir auf Arbeit. Wir nutzen hier sowas von noch die Spätsommertage aus. Und die Konzert-Afterglow-Happy-Vibes, die kicken gerade auch so richtig bei der lieben Annika aus Leipzig. Die hat sich nämlich gerade reingemeldet. Die war gestern nämlich mit dabei beim Somba-Konzert in München. Annika, wie war's denn?
1: Wir hatten gestern eine tolle Zeit. Es war richtig cool. Er hat richtig viel Stimmung gemacht. Er hat richtig viel Spaß gemacht. Sein Intro war auch richtig cool. Er kam da locker leger mit einem Taxi, mit einem alten Taxi an und hatte einen Cocktail in der Hand und ist dann mit dem Taxi praktisch schon fast auf die Bühne gefahren. Also praktisch das Taxi hat hinter der Bühne gehalten. Und dann ist er auf die Bühne gelaufen und hat dann auch gleich sein erstes Lied gesungen und er hat sich auch super gefreut. Es waren super viele Leute da. Alle hatten super viel Spaß. Und er hat ja gestern auch noch seine Welttournee angekündigt und hat dann nochmal darauf hingewiesen, man kann ja ab heute um 10 Tickets kaufen. Und da kann ich jedem nur empfehlen, sich heute versuchen, Tickets zu sichern.
0: Annika hat mir auch krasse Videos vom Konzert geschickt. Mega Sicht hatten sie. Poste ich dir gleich in der Energy Sachsen Insta-Story, also check's unbedingt mal aus. Und wir haben natürlich jetzt auch mega Bock aufs Konzert. Bei uns im Office geht's crazy ab. Die liebe Phoebe versucht hier nämlich schon den ganzen Morgen an Tickets ranzukommen.
2: Hi!
0: Phoebe, erzähl doch mal, wir wollen's jetzt unbedingt wissen. Hast du's denn geschafft? Hast du welche gekriegt?
2: Ich war drin im Vorverkauf und es waren auch nicht viele Leute vor mir, aber es sah dann ganz schlecht aus. Die waren ganz teuer dann auf einmal, die Tickets, also über 100 Euro. Mhm. Und dann bin ich auch rausgegangen und dachte mir, ach nee, das ist mir zu teuer. Habe ich dann nochmal den Rat bekommen aus dem Team hier. Versuch's später nochmal. Dann habe ich es versucht, 10 Minuten später. Und jetzt habe ich nochmal Tickets bekommen für einen Preis, wo es wirklich okay für mich war. Und ich freue mich ganz
0: mega
2: doll.
0: Wo geht's für dich hin?
2: Nach Berlin in die Uber-Arena.
0: Ach, das ist ja auch super nah bei uns.
2: Ja.
0: Sommer hat seine große Welttournee angekündigt. Mitte Mai nächsten Jahr geht's los. Und noch vor deiner Mittagspause gönnst du dir seinen Hit Homewrecker gleich bei Energy Sachsen. Und jetzt gönnen wir uns erstmal Martin Garrix und Ed Sheeran mit auch einem absoluten Banger-Hit Repeated. Schönen Mittag.

0: Energy Sachsen bei dir at work. Vollgepackt mit den meisten neuen Hits. Gleich für dich der neue von Ariana Grande, die du jetzt erstmal nur in bequemeren Schuhen siehst. High Heels erstmal tabu. Mit dem neuen Hit Hate That I Made You Love Me. Und dann auch noch für dich am Start Samba. Da läuft übrigens aktuell noch der Pre-Sale für die Tour nächstes Jahr. Also wir stimmen uns schon mal langsam drauf ein mit Homewrecker.
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0: Ja, jetzt sieht erstmal alles überwiegend trocken aus. Deine Mittagspause bleibt dann auch erstmal so schön mit einem Mix aus Sonne und Wolken bei aktuell 18 Grad bei dir in Zwickau und 19 Grad hast du in Dresden. Erst später können da mal so ein bisschen so kleine Mini-Regenschauer kommen, sonst aber heute überwiegend trocken.
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0: Auf der A9 Halle-Leipzig Richtung Berlin zwischen Halle und der Raststätte Köckern-Ost gab es einen Unfall, da ist gerade gesperrt. Auf der A14 Leipzig Richtung Halle, da ist bei der Auf- und Abfahrt Leipzig-Ost gerade dicht, da brennt ein LKW.
1: Blitzer.
0: In Mosel in der Altenburger Straße Richtung Zwickau. In Dresden stehen sie im Zellischer Weg und in der Koschützer Straße. Denise hat uns einen durchgegeben in Markkleeberg, Coburger Straße stadteinwärts. Und auch Markus hat schon einen entdeckt in Meinersdorf in der Hauptstraße aus Richtung Jahnsdorf kommend. Hast du noch was entdeckt, einen Stau oder einen Blitzer, dann meldest du dich einfach unter der 0800 50 5 mal die 9 oder schreibst eine WhatsApp. Die Nummer gibt's auf energy.de/sachsen. Dein nächstes Energy Sachsen Verkehrsupdate kommt dann sofort, wenn es kracht.
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Sachsen hast du Abend bei dir at work und während du dir die meisten neuen Hits gönnst, safest du dir noch fette Gewinne als Musiktester. Einfach auf energy.de/Sachsen voten für deine Favorites und wir schenken dir obendrauf einen fetten Zalando-Gutschein oder auch sehr nice, ein Jahr Streaming bei Netflix oder Disney Plus for free. Was sagst du zum Beispiel zu dem neuen Hit von Ariana Grande? Die ist ja gerade auf Tour und muss tatsächlich jetzt erstmal auf ihre geliebten High Heels bei der Show verzichten. Die liebe Ariana hat sich nämlich echt krass in den Fuß geschnitten. Sie zieht aber trotzdem durch, einfach dann halt ne, mit bequemen und flachen Schuhen. Vielleicht auch ganz nice. Jetzt ihr neuer Hit, Hate That I Made You Love Me, läuft bei Energy Sachsen.

0: Energy Sachsen hast du an. Wir machen uns langsam ready für deine wohlverdiente Mittagspause mit einem absoluten Banger-Summer-Hit von UJ. Move into the Sun geht richtig ab und auch für dich am Start Harry Styles mit American Girls.
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0: Ich bin Silas, hallo. Welche Hotels, Pensionen oder Ferienwohnungen in Sachsen kommen bei ihren Gästen besonders gut an? Genau darum ging es beim Landeswettbewerb Gästeliebling. Über 800 Unterkünfte kamen in Frage, die besten wurden jetzt ausgezeichnet. Unter ihnen ist der Gutshof Doberschau in der Oberlausitz. Betreiber Heiko Proske.
1: Die menschlichen Beurteilungen sind ja immer noch die ehrlichsten und schönsten, die man bekommen kann. Also A, bekommt man natürlich auch eine Bewertung für die eigene Arbeit. Neben dem Alltäglichen bekommt man dann im Nachgang auch nochmal mit. Es hat den Leuten gefallen, man hat viel richtig gemacht. Und das nach außen zu tragen, was wir eigentlich bringen, was wir können und was wir in der Region angucken können und so weiter. Das ist schon A und O da.
0: In Deutschland hat es offenbar erneut einen Angriff auf die Stromversorgung gegeben. Betroffen ist ein Umspannwerk nahe Köln. Mehrere Leitungen fielen aus, einen größeren Stromausfall gab es nicht. Die Polizei geht von einer vorsätzlichen Tat aus. Die deutsche Wirtschaft erholt sich in diesem Jahr offenbar besser als gedacht. Das Deutsche Institut für Wirtschaftsforschung rechnet jetzt mit 1,2% Wachstum statt bisher 0,5. Grund dafür ist vor allem der unerwartet starke Außenhandel. Und jetzt die News aus deiner Ecke mit Lisa.
2: Für Dresden und die Lausitz.
3: In Sachsen hängen dieses Jahr weniger Äpfel an den Bäumen. Der Obstbauverband rechnet mit rund 44.000 Tonnen und damit weniger als zuletzt. Schuld sind unter anderem Frost, Hagel und Trockenheit. Verbandsvorsitzender Jörg Geitel fordert deswegen von der Politik mehr Hilfe. Etwa bessere Rahmenbedingungen, um die Bäume das ganze Jahr zu bewässern. Weiter sagt er uns.
4: Die Herausforderungen sind natürlich Wettbewerbsnachteile gegenüber unseren europäischen Nachbarn. Hier sind insbesondere die hohen Lohnkosten und die verfügbaren Pflanzenschutzmittel, gerade in der integrierten Produktion, aber auch in der biologischen Produktion zutreffen.
3: In Dresden sind unbebaute Grundstücke zuletzt günstiger geworden. Bei Flächen für Einfamilienhäuser wurde rund 18% weniger gezahlt. Auch Grundstücke für Mehrfamilienhäuser wurden etwas billiger. Ob die Preise weiter sinken, lässt sich laut Stadt aber nicht sicher sagen. Dafür gab es zuletzt zu wenige Kaufverträge. Wie arbeitet die Bundespolizei in Ebersbach und was macht eigentlich ein Kriminaltechniker? Das können sich Schülerinnen und Schüler ab der 9. Klasse wieder aus nächster Nähe anschauen. Die Bundespolizeiinspektion bietet auch dieses Schuljahr wieder Praktika an. Bewerben kann man sich bis Ende September.
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5: Deine Mittagspause, die wird jetzt erstmal ganz schön so ein Mix aus Sonne und Wolken. Es bleibt den ganzen Tag auch so ein bisschen wolkiger. Teilweise sind auch so ein paar Mini-Regenschauer am Start, überwiegend aber trocken bei aktuell 20 Grad bei dir in Dresden und 18 Grad hast du in Leipzig.
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5: A9, Halle-Leipzig Richtung Berlin. Zwischen Halle und der Raststätte Köckern-Ost gab es einen Unfall, da ist gerade dicht. Auf der A14 Leipzig Richtung Halle ist auch gerade die Auf- und Abfahrt Leipzig-Ost gesperrt wegen dem brennenden LKW.
2: Blitzer.
5: In Mosel in der Altenburger Straße Richtung Zwickau in Groß-Dubrau auf der B156, Bautzner Straße Richtung Uhüst. Die stehen außerdem auch in Neukirch, Lausitz, Zittauer Straße stadtauswärts. Und einen Blitzer habe ich noch für dich in Dresden im Zellischer Weg in beiden Richtungen. Hast du sonst noch was entdeckt, dann meldest du dich einfach unter der 0800 50 5 mal die 9 oder schreibst eine WhatsApp. Die Nummer gibt's auf energy.de/sachsen. Dein nächstes Energy Sachsen Verkehrsupdate kommt dann sofort, wenn's kracht.
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5: Wir starten jetzt erstmal zusammen rein in deine wohlverdiente Mittagspause. Und während du dir eine kleine Auszeit gönnst, safest du dir for free einen mega Ausflug nach Berlin. Wir schicken dich nämlich zum Apache-Konzert.
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5: Also, hörst du einen Apache-Hit, dann eine WhatsApp schicken an die 0351 28 98 9000 mit dem Text Hitsommer.
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Was sagst du zum Beispiel zu dem neuen Hit von Yücel? Absolut gehypter Sommerhit. Gefühlt jede Urlaubsstory auf Insta wurde damit unterlegt. Einfach einen mega gute Laune-Hit. Jetzt bei dir at work. Move into the Sun. Läuft bei Energy Sachsen.

In deiner Mittagspause läuft Energy Sachsen Adrenalin gerade crazy am Start. Es gibt nämlich aktuell so viele Konzerttickets im Vorverkauf. Und du weißt ja, ne, da muss man schnell sein, um die besten Plätze zu ergattern. Aktuell läuft der Pre-Sale für die frisch angekündigte Tour nächstes Jahr von Somba. Auch für Olivia Rodrigo safest du dir aktuell richtige Schnäppchen-Tickets. Einfach nur 20 Euro. Absolut crazy. Das sind sogenannte Silver-Star-Tickets, wo du dann sitzt und mit welcher Sicht, weißt du allerdings erst später. Und auch für Tokyo Hotel läuft gerade der Vorverkauf. Die sind ja jetzt erstmal auf Arena-Tour. Da sind ja wirklich schon fast alle Tickets weg. Da sind alle so crazy gegangen. Jetzt gibt's seit 12 Uhr neue Tickets für die Open-Air-Tour. Halt machen sie übrigens auch in Sachsen. 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Jetzt checken wir erstmal den nächsten Hit aus von Teddy Swims. Macht mir absolut gute Laune und dir safe auch mit deiner Bestie in deiner Mittagspause. Mr. Know It All läuft bei Energy Sachsen. Schön.

0: Energy Sachsen läuft bei dir. Gleich in der nächsten halben Stunde gönnen wir uns einen richtig nicen Apache-Banger. Du weißt, was das heißt. Deine Chance, um dich einzuchecken in den Energy Sachsen Hitsommer und einen absoluten Stimmungsboost, kriegst du gleich von Sarah Larsen mit Lush Live. Schönen Mittwoch.
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0: Bisschen grau und wolkig heute, aktuell aber noch ganz angenehm warm bei 21 Grad bei dir in Dresden und 20 Grad hast du in Leipzig. Zwischendurch lockert sich's auch mal auf und das Allerbeste, heute bleibt's auch überwiegend trocken.
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0: A4 Chemnitz Richtung Dresden. Zwischen Chemnitz-Glöser und Chemnitz-Ost sind Reifenteile auf der Straße. Weiter auf der A4 in Höhe Dresden-Hellerau ist die linke Spur wegen der Beseitigung von einer Ölspur dicht. Auf der A9 Halle-Leipzig Richtung Berlin zwischen Halle-Saale und der Raststätte Köckern. Ost, da gab es auch einen Unfall, auch da kommst du gerade nicht durch. Und auf der A14 Leipzig Richtung Halle. Bei der Auf- und Abfahrt Leipzig-Ost steht ein brennender LKW.
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0: In Mose in der Altenburger Straße Richtung Zwickau in Groß-Dubrau, B156 Bautzener Straße Richtung Uhyst. Geblitzt wird auch in Neukirch-Lausitz in der Zittauer Straße und in Dresden haben wir auch noch einen im Zellischen Weg in beiden Richtungen. Hast du sonst noch was entdeckt? Dann rufst du einfach fix durch unter der 0800 50 5 mal die 9 oder schreibst eine WhatsApp. Die Nummer, die gibt's auf energy.de/Sachsen. Dein nächstes Energy Sachsen Verkehrsupdate kommt dann so sofort, wenn's kracht.
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0: Energy Sachsen läuft bei dir im Job. Gleich der neue Hit von Michael Schulte gibt mir absolute Spätsommer-Vibes. Lovesick, sehr nice. Und Mr. Props und Robin Schulz, die boosten die Sommerlaune nochmal richtig mit ihrem Hit Waves.
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0: Dresden wird das Kino heute einfach mal zum Filmquiz. Im UCI Elbe Park beantwortest du Fragen rund um Filme und Serien direkt übers Handy und trittst alleine oder mit deinen Friends gegen andere Teams an. Coole Preise gibt's auch noch zu gewinnen und jede Menge Kino-Nerd-Wissen. 20 Uhr ist Kickoff. Viel Spaß!
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0: halten können, dann gibt es auch keinen Grund, dieses Werk zu schließen.
1: Nach den Attacken auf die Stromversorgung laufen die Ermittlungen auf Hochtouren. In Brandenburg wurden Terrorermittlungen eingeleitet. In NRW steht verfassungsfeindliche Sabotage als Vorwurf im Raum. Laut NRW-Innenminister Reul wird nun geprüft, ob fremde Staaten oder Linksextremisten dafür verantwortlich sind. Vor allem kleine und mittlere Einkommen sollen profitieren. Das Bundeskabinett hat die Einkommenssteuerreform auf den Weg gebracht. Finanzminister Klingbeil stellt Entlastungen von rund 10 Milliarden Euro in den Raum. Finanziert werden soll das Ganze unter anderem über eine Erhöhung der Reichensteuer. Und jetzt die News aus deiner Ecke mit Lisa.
2: Für Dresden und die Lausitz.
3: Boxberg in der Oberlausitz und Meißen werden neu in ein sächsisches Städtebauprogramm aufgenommen. Boxberg bekommt 2,4 Millionen Euro und will damit unter anderem den Marktplatz verschönern. Meißen erhält rund 1,9 Millionen Euro. Dort sollen etwa der Park am Elblandklinikum, das Freizeitbad und mehrere Kitas aufgewertet werden. Eine gute Ernte, aber etwas kleiner. So fällt die Erwartung der Obstbauern mit Blick auf die Apfelernte in Sachsen aus. In den nächsten Tagen werden gut 45.000 Tonnen Äpfel eingeholt. Das ist weniger als im Vorjahr. Grund für den Rückgang: der Klimawandel und ein Jahr mit Frost- und Hitzeproblemen. Jörg Geitel vom Landesverband Sächsisches Obst.
4: Wir benötigen dringend Wasser für die Beregnung unserer Anlagen, aber auch zum Frostschutz, gerade zum Schutz vor den Blütenfrosten im Frühjahr. Das heißt, wir brauchen von der Politik Rahmenbedingungen, die eine Bewässerung unserer Anlagen ermöglichen und eine dementsprechende Förderung.
3: Dynamo Dresden hat am Deadline Day nochmal zugeschlagen und Kennedy Okpala von Bundesliga-Aufsteiger Paderborn ausgeliehen. Der 21-Jährige soll die Offensive des Zweitligisten flexibler und torgefährlicher machen. Für Paderborn kam Okpala zuletzt auf 12 Zweitligaspiele.
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5: Wir sind wirklich komplett drin im Spätsommer. Also es bleibt angenehm sommerlich warm. Aktuell 21 Grad bei dir in Dresden und 20 Grad bei dir in Dresden. In Leipzig 20 Grad. Auch die nächsten Tage bleibt es ganz angenehm bei um die 25 Grad. Sonst haben wir so einen Mix aus Sonne und Wolken. Und nur ab und zu kann da mal so ein bisschen Regen runterkommen. Heute aber überwiegend trocken.
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5: Auf der A4 Chemnitz Richtung Dresden zwischen Chemnitz-Glöser und Chemnitz-Ost sind Reifenteile auf der Straße. Weiter auf der A4 in Höhe Dresden-Neustadt, da steht ein kaputtes Auto und auch Vorsicht, da sind auch Reifenteile auf der Fahrbahn. A9 Halle-Leipzig Richtung Berlin zwischen Halle und der Raststätte Köckern-Ost, da hat's gekracht, kommst du gerade nicht durch. Und gesperrt ist auch auf der A14 Leipzig Richtung Halle bei der Auf- und Abfahrt Leipzig-Ost. Da steht nämlich ein brennender LKW. Und dann habe ich noch eine frische Meldung von dich. In Chemnitz, da sind mehrere Straßen rund um die Stadthalle und den Schlosssteig ab und zu gesperrt wegen der Sportveranstaltung. 16 Uhr geht's da los.
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5: In Mosel in der Altenburger Straße Richtung Zwickau, Groß-Dubrau auf der B156 Bautzener Straße Richtung Uhüst. In Neukirch, Lausitz in der Zittauer Straße stehen sie. Und dann habe ich noch einen für dich in Dresden, Zellischer Weg in beiden Richtungen. Hast du sonst auch noch was entdeckt, einen Stau oder einen Blitzer, dann meldest du dich einfach rein unter der 0800 50 5 mal die 9 oder schreibst eine WhatsApp. Die Nummer, die gibt's auf energy.de/sachsen. Dein nächstes Energy Sachsen Verkehrsupdate kommt dann sofort, wenn's kracht.
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5: Happy Mittwoch. Wir entkommen direkt mal dem kleinen Mittagstief und gönnen uns Frauenpower von Ray. Eine krasse Stimme hat die Frau. Gleiche Where is my husband? Und direkt davor für dich im absoluten Hype zum Mittag. Dracula feiere ich sehr. Tame Impala jetzt.
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Props und Robin Schulz läuft bei Energy Sachsen. Jetzt für dich Michael Schulte at Work. Der hat ja gerade seine zwei letzten Sommershows für dieses Jahr gespielt. Hatte einen geilen Sommer, schreibt er. Und jetzt hat er auch direkt schon mal einen nicen Spätsommer-Hit rausgehauen. Sehr persönlich, Lovesick. Gönnst du dir jetzt bei Energy Sachsen. Schönen Arbeitstag dir noch.

0: bei dir im Office läuft Energy Sachsen und so ganz, ganz langsam hat die Frühschicht's auch einfach mal geschafft. Es geht Richtung Feierabend. Mein lieber Nando ist auch ready, der schickt dich ab 14 Uhr da rein.
1: Da nehme ich alle mit auf jeden Fall. Und ich hau heute auch noch Tickets raus fürs Kino. Mhm. Wann warst du das letzte Mal im Kino?
0: Boah, ich glaube, es ist zu lange her.
1: Es ist viel zu lange her.
0: Ein halbes Jahr.
1: Wenn du so schon nachdenken musst, ist es wirklich viel zu lange her. Aber ich hau Tickets raus für den ganz speziellen Film, Das Ende der Sterne. Titel klingt erstmal so ein bisschen, naja, aber das ist ein Weltuntergangsfilm mit Jacob Elordi, zum Beispiel auch in der Hauptrolle, ist ja sehr beliebt.
0: Ja.
1: Habe ich jetzt schon, die zwei Tickets gehen schon mal an dich. ist ein Weltuntergangsfilm, in dem Jacob Elordi mit dem Flugzeug rumfliegt und irgendwann so einen Funkspruch bekommt und merkt so, oh, vielleicht sind doch noch hier irgendwo Menschen aktiv. Und dann macht er sich da quasi auf die Suche. Das mal schnell zusammengefasst. Aber dafür haue ich Tickets raus.
0: War sehr
1: am
0: nice.
1: Nachmittag um 16.50 Uhr.
0: Also ich sag dir, für mich steht jetzt schon fest, dass ich den gucke allein wegen Jacob Elordi. Der ist sehr sehenswert.
1: Wunderbar. Na dann, let's go.
0: Also Nando schickt dich gleich in den Feierabend. Vorher rocken wir beide aber zusammen noch deinen Arbeitstag. Ran an die letzten To-Dos. Wir gönnen uns einen Motivationsboost dazu von Kygo, der aktuelle Hit Save My Life.

0: Schönen Mittwoch dir, Energy. Sachsen läuft bei dir im Office. Gleich für dich am Start der neue Slay-Hit von Flo Leak It und One Republic mit Need Your Love.
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0: Ja, da gönnen wir uns jetzt erstmal noch so ein bisschen die Spätsommer-Vibes. Ist ein richtig schöner Tag, aktuell 22 Grad bei dir in Dresden und 21 Grad hast du in Chemnitz. Es lockert sich immer mal wieder auf. Da schafft es dann auch mal die Sonne raus und heute bleibt es dann auch überwiegend trocken.
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0: In Taucher bei der Auffahrt zur A14 Richtung Dresden, da steht ein Motorradfahrer direkt auf der Fahrbahn. Vorsicht! Auf der A9 Halle-Leipzig Richtung Berlin zwischen dem Schkeuditzer Kreuz und der Raststätte Köckern-Ost, da hat's gekracht, da ist auch gerade dicht. Auf der A14 Leipzig Richtung Halle bei der Auf- und Abfahrt Leipzig-Ost ist auch dicht wegen dem brennenden LKW.
1: Blitzer.
0: In Mosel in der Altenburger Straße Richtung Zwickau. In Groß-Dubrau auf der B156 Bautzner Straße stehen sie Richtung Uhüst. In Neukirch-Lausitz sind sie fleißig am Start in der Zittauer Straße stadtauswärts. Und noch ein Blitzer in Dresden im Zellischer Weg in beiden Richtungen. Hast du sonst noch was entdeckt? Einen Stau oder einen Blitzer? Dann rufst du einfach durch unter der 0800 50 5 mal die 9 oder schreibst eine WhatsApp. Die Nummer, die gibt's auf energy.de/Sachsen. Das Energy Sachsen Verkehrsupdate kommt dann sofort, wenn's kracht.
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0: Bei dir im Job hast du Energy Sachsen an und nur noch so ein paar Stündchen, dann hast du es auch schon wieder geschafft für heute. Also noch einmal richtig durchziehen, wir hasseln beide zusammen durch. Und der beste Hit für ordentlich Power am Schreibtisch kommt jetzt von Flow. Absolutes Slay-Trio und die holen uns sogar gerade ein bisschen die R&B-Vibes immer mehr rein in den Mainstream. Ich feiere es sehr, nicer Song, der neue Leak It. 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

0: Bei dir im Job läuft Energy Sachsen. Nur noch so ein paar Stündchen durchziehen und dann geht's finally rein Richtung Feierabend. Zusammen mit einem Banger-Hit von Katy Perry, Watch It Burn. Die siehst du übrigens heute auch mit ihrer Lifetimes-Tour im Kino. Und auch für dich am Start mein All-Time-Favorite Justin Bieber mit Nicki Minaj, Beauty and the Beat. Schönen Mittwoch dir.
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9: 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Hier kriegst du leckere Drinks, gute Musik und holst dir nochmal die Sommervibes ab. Bis 22 Uhr ist für dich offen, also schau doch einfach mal vorbei, zusammen mit deinen Lieblingsmenschen und macht euch einen richtig guten Abend. Brauchst du noch mehr Tipps zum Ausgehen? Naja, kein Problem, dann guckst du einfach mal auf energy.de/sachsen.
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9: Es ist gleich um 2.
10: Ich bin Hanna. Hallo. Sachsens Wirtschaftsminister Panther will weiter für das VW-Werk in Zwickau kämpfen. Er zeigte sich überrascht von einem aktuellen Bericht der Wirtschaftswoche. Angeblich ist das Aus für 4 VW-Werke bereits beschlossen, darunter auch das in Zwickau. Dort soll die Produktion 2031 auslaufen. Bei den Attacken auf die Stromversorgung in Brandenburg und NRW gehen die Ermittler in beiden Fällen von politisch motivierten Taten aus. Sie prüfen jetzt, ob die beiden Anschläge zusammenhängen. Wer dahinter steckt, ist noch völlig offen. Welche Hotels, Pensionen oder Ferienwohnungen in Sachsen kommen bei ihren Gästen besonders gut an? Genau darum ging es beim Landeswettbewerb Gästeliebling. Über 800 Unterkünfte kamen in Frage, die besten wurden jetzt ausgezeichnet. Unter ihnen ist der Gutshof Doberschau in der Oberlausitz, Betreiber Heiko Proske.
11: Die menschlichen Beurteilungen sind ja immer noch die ehrlichsten und schönsten, die man bekommen kann. Also A, bekommt man natürlich auch eine Bewertung für die eigene Arbeit. Neben dem Alltäglichen bekommt man dann im Nachgang auch nochmal mit. Es hat den Leuten gefallen, man hat viel richtig gemacht. Und das nach außen zu tragen, was wir eigentlich bringen, was wir können und was wir in der Region angucken können und so weiter. Das ist schon A und O da.
10: Und jetzt die News aus deiner Ecke mit Lisa.
3: Für Dresden und die Lausitz.
12: In Sachsen hängen dieses Jahr weniger Äpfel an den Bäumen. Der Obstbauverband rechnet mit rund 44.000 Tonnen und damit weniger als zuletzt. Schuld sind unter anderem Frost, Hagel und Trockenheit. Verbandsvorsitzender Jörg Geitel fordert deswegen von der Politik mehr Hilfe. Etwa bessere Rahmenbedingungen, um die Bäume das ganze Jahr zu bewässern. Weiter sagt er uns.
13: Die Herausforderungen natürlich Wettbewerbsnachteile gegenüber unseren europäischen Nachbarn. Hier

0: bietet auch dieses Schuljahr wieder Praktika an. Bewerben kann man sich bis Ende September.
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2: Viele Wolken heute am Start, ab und zu gibt Sonne, größtenteils bleibt es trocken. Heute Temperaturen hast du aktuell in Dresden, bei dir sind es 22 Grad und bei dir in Chemnitz und Leipzig 21 Grad. Morgen wird es dann ähnlich wie heute, ein bisschen Sonne, mal so ein paar Wolken, dichte Wolken am Himmel und später zieht dann auch wieder Regen auf am Donnerstag bei maximal 25 Grad.
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2: Um kurz nach zwei. Achtung, ein Taucher in der Auffahrt zur A14 Richtung Dresden. Da steht ein Motorradfahrer auf der Fahrbahn, ist er stehen geblieben. Bleibt da bitte vorsichtig. Die A9, Halle Leipzig Richtung Berlin, zwischen dem Schkeuditzer Kreuz und der Raststätte Köckern-Ost. Da hat's geknallt, deswegen ist die Straße da gesperrt. Und auf der A14 Leipzig Richtung Halle ist die Auf- und Abfahrt Leipzig-Ost gesperrt. Da brennt nämlich ein LKW. Und Chemnitz, da sind mehrere Straßen rund um die Stadthalle und den Schlossteich noch bis 22 Uhr gesperrt.
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2: Hast du einen Mosel auf der Altenburger Straße Richtung Zwickau? Danke an André fürs Melden. Und in Gustubrau wird auch geblitzt auf der B156 auf der Bautzener Straße Richtung Jüst. Hast du noch was gesehen? Irgendwo einen Stau oder einen Blitzer? Sag Bescheid unter der 0800 50 5 mal die 9 oder einfach eine WhatsApp schicken. Nummer dazu findest du auf energy.de/Sachsen. Dein nächstes Energy Sachsen Verkehrsupdate. Das kommt dann sofort wieder, wenn es kracht.
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2: Happy Mittwoch, Tia. Ich habe heute gelernt, der Herbstanfang, da zählt eigentlich nur ein Datum. Und das ist so der 23. September in diesem Jahr. Ab da sind die Nächte dann nämlich wieder länger als die Tage. Das heißt, wir feiern jetzt hier noch über zwei Wochen Hitsommer. Und da starten wir rein in deinen Nachmittag gleich mit Justin Bieber und Nicki Minaj. Beauty and the Beat komplett durchgeschossen auf Platz 1 der Charts, nachdem Justin Bieber da YouTube-Videos geguckt hat auf dem Coachella-Festival. Na, ein Banger am Mittwoch. Happy Nachmittag.

Energy Sachsen ist an. Happy Mittwoch dir mit den meisten neuen Hits und jetzt mit Katy Perry. Ewig lange ist sie ja schon im Game, die Frau, ne? Und ein neuer Hit ist draußen von ihr, Watch It Burn. Da hat sie sich irgendwie gedacht, mal so back to the roots wieder. Der klingt nämlich so ein bisschen rockiger und gibt mir so Firework, I Kissed a Girl Vibes, so auf diesen. Und ich find's sehr, sehr nice, diesen Throwback. Watch It Burn, der neueste Hit von Katy Perry. Jetzt hier für dich bei Energy Sachsen. Die meisten neuen Hits.

Energy Sachsen hast du an. Hit Music Only für dich auf Mittwoch. So, es ist wieder diese Übergangsjackenzeit, ne? Also heute Morgen, da musste ich auch wieder dreimal gucken, wie viel Grad sind es jetzt? Wie viel Grad sind es dann am Nachmittag? Was ziehe ich jetzt an, damit ich später nicht so doll schwitze? Eine Jacke so, die halb warm hält, ne? Das macht ja eigentlich Sinn, die klassische Übergangsjacke. 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Komm gut aufs Gehöft, werd Musiktester und für eine gute Fahrt Richtung Feierabend, falls du schon hast, kriegst du jetzt hier Drive Safe bei Energy Sachsen, Hit Music Only. What?

0: Disco Lines und Lara Shay hier bei Energy Sachsen. Schönen Mittwochnachmittag. Ja, komm gut weiter Richtung Feierabend. Gleich mit einem schönen Sommerhit The Bowser und ihr neues Hit Magnetic. Gleich drin in der Playlist für dich und davor kriegst du noch Bebe Rexha und Faithless mit New Religion. Bleib dran!
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0: Bis zu 22 Grad hast du aktuell im Freistaat. Viele Wolken heute, ab und zu kommt trotzdem aber auch mal die Sonne raus. Ansonsten bleibt es größtenteils trocken. Morgen dann ähnlich wie heute, mal ein bisschen Sonne, ein bisschen dichte Wolken. Später zieht dann mehr Regen auf bei maximal 25 Grad am Vize-Freitag.
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0: Um 14.31 Uhr die A9 Halle Leipzig Richtung Berlin ist zwischen Wiedemar und Halle an der Saale gesperrt. Auf der A14 Leipzig Richtung Halle, da ist die Auf- und Abfahrt Leipzig Ost gesperrt. In Chemnitz sind mehrere Straßen rund um die Stadthalle und den Schlossteich bis 22 Uhr wahrscheinlich noch gesperrt, aber erst ab 16 Uhr, also aktuell kommst du da noch lang. Und über Lungwitz die Hirschgrundstraße auf Höhe der Hoferstraße. Achtung, da hat's geknallt.
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0: Sind einige aufgepoppt jetzt hier. In Leipzig wird geblitzt auf der Burghausener Straße Ecke Gundoweg. In Hoyerswerda auf der Südstraße kurz vorm Neustädter Bahnhof. In Chemnitz auf der unteren Hauptstraße. In Prischwitz auf der Hauptstraße Richtung Kamenz. Und einer steht noch in Mosel auf der Altenburger Straße Richtung Zwicke. Hast du oder auch irgendwo was gesehen, einen Stau oder einen Blitzer, melde dich unter der 0800 50 5x9 oder schick einfach eine WhatsApp rüber. Die Nummer dazu, die findest du auf energy.de/sachsen. Dein nächstes Energy Sachsen Verkehrsupdate, das kommt dann sofort wieder, wenn's kracht.
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Rosé und Bruno Mars hier bei Energy Sachsen, die meisten Hits, die meiste Musik, jetzt mit Sido. Der hat seit langem mal wieder einen Hit rausgehauen, wo ich dann endlich mal wieder sagen kann, ja, der ist richtig gut geworden. Ich hatte vorher immer so ein bisschen Probleme mit Sido, fand alles nicht ganz so geil, was er rausgehauen hat, aber Issa ist wieder ein Rap-Classic, da float er einfach so durch, seine Message kommt an, Classic Clean Sido-Song einfach und der geht auch gerade durch die Decke in den Charts auf Social Media, da ist der Sido wieder back. Sein neuester Hit ist er jetzt hier für dich bei Energy Sachsen. Yeah.

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0: Der Tom Odell mit Lost Frequencies hier bei Energy Sachsen. Es ist der Mittwochnachmittag. Du machst Big Steps Richtung Feierabend. Und es geht natürlich noch viel besser. Mit einer ordentlichen Portion Hit Music Only sollst du kriegen. Ariana Grande habe ich hier gleich für dich mit ihrem neuesten Hit Hater That Made You Love Me. Und davor hörst du noch Self Aware von Temper City. Bleib dran.
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0: Etwas anderes Bergfest gönnst du dir heute im City Beach in Dresden. Mitten an der Elbe wird hier heute Abend ab 19 Uhr ordentlich gequizt. Dabei werden aber hier nicht nur wie bei jedem anderen Quiz irgendwelche Fragen gestellt, um dein Allgemeinwissen zu testen. Nee, hier kriegst du Katzenvideos, Bilderrätsel und Glücksräder zum Rätseln dazu. Lass dir das nicht entgehen und check's mal ab.
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0: Gleich 15 Uhr.
11: Ich bin Hanna. Hallo. Die Ermittler haben nach dem versuchten Anschlag am Flughafen Leipzig-Halle vor rund 4 Wochen offenbar 2 Verdächtige im Visier. Beide sollen Verbindungen nach Russland haben, berichten WDR und Süddeutsche Zeitung. Festnahmen gab es bislang nicht. Sachsens Wirtschaftsminister Panther ist überrascht von den aktuellen Entwicklungen im VW-Konzern. Angeblich ist das Aus für 4 Werke bereits beschlossen, meldet das Magazin Wirtschaftswoche, darunter auch das in Zwickau. Panther sagte uns dazu:
12: Wir wissen, dass hinter dem Standort tausende beschäftigte Familien und ganz viele weitere Arbeitsplätze auch stehen in der ganzen Region. Und deshalb kämpfen Ministerpräsident Michael Kretschmer und ich für den Erhalt und für die zukünftige Produktion. Wir haben zahlreiche Gespräche mit Volkswagen geführt und werden es auch natürlich weiterhin tun. Für uns ist ganz klar, die Automobilindustrie, die gehört zu Sachsen mit einer sehr, sehr großen Tradition und mit einer Zukunft, die wir gemeinsam auch nach 2030 auf jeden Fall sichern wollen.
11: Nach den beiden Angriffen auf Umspannwerke in NRW und Brandenburg prüfen die Ermittler, ob es einen Zusammenhang gibt. In beiden Fällen gehen sie davon aus, dass es gezielte, politisch motivierte Anschläge waren. Und jetzt die News aus deiner Ecke mit Lisa.
4: Für Dresden und die Lausitz.
13: Welche Hotels, Pensionen oder Ferienwohnungen in Sachsen kommen bei ihren Gästen besonders gut an? Genau darum ging es beim Landeswettbewerb Gästeliebling. Über 800 Unterkünfte kamen in Frage, die besten wurden jetzt ausgezeichnet. Unter ihnen ist der Gutshof Doberschau in der Oberlausitz, Betreiber Heiko Proske.
14: Die menschlichen Beurteilungen sind ja immer noch die ehrlichsten und schönsten, die man bekommen kann. Also A, bekommt man natürlich auch eine Bewertung für die eigene Arbeit. Neben dem Alltäglichen bekommt man dann im Nachgang auch nochmal mit, es hat den Leuten gefallen, man hat viel

0: kann man sich online. Das Angebot richtet sich auch an Quereinsteiger. Wenn wir nicht reagieren, könnten im kommenden Jahr viele Verbindungen ausfallen, so die DVB.
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2: Bei dir in Leipzig und Dresden 22 Grad aktuell, in Zwickau sind es 23 Grad. Viele Wolken heute, ab und zu Sonne, es bleibt aber größtenteils trocken. Morgen ist es dann ähnlich wie heute, mal ein bisschen mehr Sonne, mal aber auch wieder dichtere Wolken. Später zieht dann am späten Nachmittag wieder Regen auf bei maximal 25 Grad.
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2: Um kurz nach drei, die A9 Halle Leipzig Richtung Berlin. Zwischen Wiedemar und Halle an der Saale ist die Straße gesperrt. Auf der A14 Leipzig Richtung Halle ist die Auf- und Abfahrt Leipzig Ost gesperrt. In Chemnitz sind mehrere Straßen rund um die Stadthalle und den Schlossteich ab 16 Uhr gesperrt, voraussichtlich bis 22 Uhr. Oberlungwitz, die Hirschgrundstraße auf Höhe der Hofer Straße. Achtung, da hat's geknallt.
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2: Hast du einen in Leipzig auf der Burghausener Straße, Ecke Gundoweg? Der blitzt in beide Richtungen. In Hoyerswerda wird geblitzt auf der Südstraße, kurz vorm Neustädter Bahnhof. In Chemnitz auf der unteren Hauptstraße und in Prieschwitz auf der Hauptstraße Richtung Kamenz. Da steht auch noch einer. Hast du sonst noch was gesehen, einen Stau oder einen Blitzer? Meld dich unter der 0800 50 5x9 oder einfach nur WhatsApp schreiben. Das geht auch. Die Nummer dazu, die findest du auf energy.de/Sachsen. Dein nächstes Energy Sachsen Verkehrsupdate. Tschüss, kommt dann sofort wieder, wenn's kracht.
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2: Mittwoch, Mitte der Woche. Du hast es schon bis zum Nachmittag geschafft und du machst dir heute auch noch ein sehr, sehr nices Event klar. Apache 207 gibt Mitte September Konzerte in Berlin. Das wird eine richtig schöne, fette Show und wir haben zwei Tickets für dich. Und damit du richtig abfeiern kannst, kriegst du auch noch eine Hotelübernachtung dazu. Immer wenn Apache läuft bei uns im Programm, schick uns eine WhatsApp-Nachricht mit Hetsamer an die 0351 28 98 9000. Dann bist du eingecheckt und dann gibt's die Tickets und das Hotel auf richtig schick. Jederzeit kann Apache hier laufen. Jetzt erstmal der Überhit von so einer Alternative-Rockband. Tampa City haben es komplett weltweit hochgeschafft mit Self-Aware. Kriegst du jetzt hier.

Energy Sachsen-Anhalt, die meisten und Hits, die meiste Musik, die kriegst du hier. 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Bist du dabei? Und jetzt ist der Apache dabei, dich zu beglücken. Am Mittwochnachmittag kriegst du ihn hier rein bei Energy Sachsen. 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
1: Energy Sachsen ist an. Die meisten Hits, die meisten Musik kriegst du hier unter. Vorhin, da lief doch schon wieder Apache, oder was?
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1: Da schicken wir dich hin zum Apache-Konzert nach Berlin und du kriegst natürlich auch einen Hotelaufenthalt von uns gesponsert. Einfach Apache hören, wenn er bei uns läuft, dann schickst du uns einfach ganz fix eine WhatsApp-Nachricht mit Hitsommer an die 0351 28 98 9000. So hat auch eingecheckt der Nils aus Chemnitz. Hi Nils.
4: Hallo.
1: So Nils, Apache, das Konzert, da hast du Bock drauf, das wird ein Abriss. Aber durch den Hotelaufenthalt, den du von uns kriegst, da soll er dann shoppen gehen, hast du geschrieben.
4: Naja, bei uns in Chemnitz ist es ein bisschen schwierig. Da hat man ja nur so die üblichen Verdächtigen, H&M und Co. Und das ist jetzt nicht so unsere Mode. Und in Berlin hat man dann doch immer mal so kleine Boutiquen oder ähnliches.
1: Das heißt, ihr würdet da dann nochmal ordentlich die Kohle auf den Kopf hauen?
4: Natürlich, wenn das Konzert auf euren Nacken geht.
1: Das ist ja legit dann auf jeden Fall. Nils, du bist eingecheckt und du kannst auch noch einchecken. Immer wenn Apache bei uns läuft, schreib uns eine WhatsApp-Nachricht mit Hitsommer an die 0351 28 98 9000.
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1: Jetzt vor allem mit Ariana Grande und ihrem neuesten Hit Hey That I Made You Love Me hat sie auch jetzt am letzten Konzert gespielt. Sie hört nämlich erstmal auf mit dem Touren. Ist ein bisschen traurig, aber hier kriegst du sie. Hey That I Made You Love Me, der neueste Hit von Ariana Grande bei Energy Sachsen. 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

0: Grande, Ariana Grande hier bei Energy Sachsen auf dem Nachmittag Feierabend. Die meisten Hits, die meiste Musik kriegst du hier gleich. Nochmal einen schönen Hit-Sommer-Hit von Ugel. Seinen neuesten Moving to the Sun kriegst du gleich und dafür hörst du noch auf entspannt Clock mit Out of the Dark. Bleib dran.
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0: Bis zu 23 Grad hast du aktuell im Freistaat. Viele Wolken heute, aber ab und zu kommt die Sonne doch hier und da doch nochmal durch. Größtenteils bleibt es dann auch trocken. In der Nacht soll es dann wieder so ein bisschen regnen. Morgen wird es dann ähnlich wie heute. Bisschen Sonne, mal dichte Wolken. Später zieht dann aber nochmal mehr Regen auf bei maximal 25 Grad.
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0: Um 15.30 Uhr. Achtung, auf der A72 Zwickau Richtung Chemnitz. Vorsicht in beiden Richtungen. Auf der Höhe Stolberg West, da sind nämlich Menschen auf der Straße noch unterwegs. Bleibt da bitte besonders vorsichtig. Die A4 Chemnitz Richtung Dresden in der Abfahrt Chemnitz Ost. Da staut es sich gerade, da hat es nämlich geknallt. Die A9 Halle Leipzig Richtung Berlin zwischen Wiedemar und Halle an der Saale ist die Straße gesperrt. Die A14 Halle Richtung Leipzig zwischen Gröbers und dem Schkeuditzer Kreuz ist auch eine Sperrung eingerichtet worden, weil es da geknallt hat. Und in der Gegenrichtung ist die Auf- und Abfahrt Leipzig-Ost auch gesperrt. In Chemnitz sind mehrere Straßen rund um die Stadthalle und den Schlossteich gesperrt ab 16 Uhr. Also in einer halben Stunde kommst du da erstmal nicht mehr durch bis 22 Uhr. Oberlungwitz, die Hirschgrundstraße auf Höhe der Hoferstraße, da hat es auch geknallt.
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0: Stehen auf der B170 Zinnwald Richtung Dresden zwischen Oberheslich und Karsdorf. In Leipzig wird geblitzt auf der Burghausener Straße Ecke Gundoweg. In Hoyerswerda auf der Südstraße kurz vorm Neustädter Bahnhof. In Chemnitz auf der unteren Hauptstraße und in Prieschwitz auf der Hauptstraße Richtung Kamenz. Hast du noch was gesehen, einen Stau oder einen Blitzer, melde dich unter der 0800 50 5 mal die 9 oder schick einfach nur WhatsApp rüber. Die Nummer dazu, die findest du auf energy.de/Sachsen. Dein nächstes Energy Sachsen Verkehrsupdate kommt dann sofort wieder, wenn es kracht.
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0: Mal Smith bei Energy Sachsen, die meisten und Hits, die meiste Musik kriegst du hier. Es ist wieder Hitstream-Zeit. Was geht denn ab in den Charts worldwide?
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0: Heute mit Ella Langley. Ihr Hit Choosing Texas ist eine pure Country-Nummer mit Rekordwerten. Über 20 Wochen schimmelt das Ding schon auf Platz 1 in den US-Billboard-Charts rum. Und das ist eine richtig krasse Nummer, weil noch länger war nur so ein Weihnachtssong auf Platz 1. Natürlich der von Mariah Carey, All I Want for Christmas. Soweit ist es aber noch nicht. Und Ella Langley ist jetzt sehr nah dran, das Ding zu knacken. Choosing Texas, jetzt hier für dich bei Energy Sachsen. 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

Schönen Mittwochnachmittag hier. Energy Sachsen hast du an, deine Nummer 1 für die meisten neuen Hits und einer der meistgestreamtesten Sommerhits 2026 auf TikTok ist einfach Moving to the Sun von Ugel. Kurz vorher war auch auf dem Coachella, dann auf Platz 1 in den iTunes-Charts, also angesagt, da geht's gerade wirklich nicht. Moving to the Sun, der neueste Hit von Ugel, hier bei Energy Sachsen, die meisten neuen Hits.

0: Ist denn nicht toll? Olivia Rodrigo hier bei Energy Sachsen. Noch mehr Hit Music Only. Baller ich dir gleich rein, damit du ganz entspannt reinkommst in deinen Feierabend gleich. Animal, der neueste Hit von Cat's Eye. Eine coole Girlpop-Band. Und davor hörst du noch Mikey's Mind mit Papa Ute. Ist nochmal einer für den Strand, wa? Bleib dran.
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11: In Dresden wird das Kino heute einfach mal zum Filmquiz. Im UCI Elbepark beantwortest du Fragen rund um Filme und Serien direkt übers Handy und trittst allein oder mit Freunden gegen andere Teams an. Coole Preise gibt's auch noch zu gewinnen und jede Menge Kino-Nerdwissen nimmst du sowieso mit nach Hause. 20 Uhr ist Kickoff. Noch mehr Tipps zum Weggehen findest du auf energy.de/sachsen.
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11: Direkt um 4.
13: Ich bin Hanna. Hallo. Die Ermittler haben nach dem versuchten Anschlag am Flughafen Leipzig-Halle vor rund 4 Wochen offenbar 2 Verdächtige identifiziert. Das berichten WDR und Süddeutsche Zeitung. Colin Mock mit den Einzelheiten.
14: Dabei soll es sich um einen gebürtigen Russen und einen Mann aus Belarus mit russischem Pass handeln. DNA-Spuren vom Tatort und Hinweise der Nachrichtendienste führten demnach zu den beiden Männern. Festnahmen gab es bislang nicht, das BKA konnte aber offenbar Ein- und Ausreise teilweise nachverfolgen. Die Bundesregierung macht ja Russland mittlerweile direkt für den versuchten Drohnenanschlag verantwortlich.
13: Sachsens Wirtschaftsminister Panther will sich weiter für das Zwickauer VW-Werk einsetzen. Das hat er angesichts eines neuen Berichts der Wirtschaftswoche zu den Plänen des Konzerns noch einmal bekräftigt. Angeblich ist das Aus für 4 VW-Werke bereits besiegelt, darunter auch das in Zwickau. Titelverteidiger FC Bayern greift heute in den DFB-Pokal ein. Am Abend müssen die Münchner in ihrem Erstrundenspiel bei Zweitligist VfL Osnabrück ran. Die Niedersachsen hoffen auf eine Überraschung, ähnlich wie 1978. Da hatten sie den Bayern schon mal im Pokal ein Bein gestellt. Und jetzt die News aus deiner Ecke mit Lisa.
12: Für Dresden und die Lausitz.
15: Sie punkten mit ihrer tollen Lage, einem freundlichen Service und hoher Qualität. In Sachsen sind wieder die Gästelieblinge ausgezeichnet worden. Das sind Hotels, Pensionen oder Ferienwohnungen, die besonders positiv bewertet werden. Gewonnen haben Unterkünfte aus Waschleite im Erzgebirge, Mitteldorf,

0: anderen Energieversorgern kommen. So wollen die vermeintlichen Stadtwerke-Mitarbeiter an Kundendaten kommen. Gute Nachrichten für Förstgen im Landkreis Görlitz. Das Dorf hat eine neue Rettungswache. Sie wurde gestern eröffnet und ist unter anderem mit einem Rettungswagen ausgestattet, der rund um die Uhr einsatzbereit ist und schnell zu Notfällen rausfahren kann. Die Baukosten von rund 2 Millionen Euro erstatten die Krankenkassen zurück.
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2: Bis zu 23 Grad hast du aktuell noch im Freistaat. Viele Wolken sind am Himmel. Ab und zu kommt die Sonne aber trotzdem noch mal raus und es bleibt größtenteils trocken in der Nacht. Hier und da ist ein bisschen Regen angesagt. Morgen am Anfang des Tages erstmal nicht. Da hast du viele Wolken, aber auch immer wieder ein bisschen Sonne. Erst später zieht dann wieder ein bisschen Regen auf bei maximal 25 Grad am Donnerstag.
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2: Um kurz nach 4. Achtung, die A4 Chemnitz Richtung Dresden in der Abfahrt Chemnitz Ost. Da staut es sich, da hat es geknallt. Die A9 Halle Leipzig Richtung Berlin. Da ist zwischen Wiedemar und Halle an der Saale die Straße gesperrt. Die A14 Halle Richtung Leipzig zwischen Gröbers und dem Schleuditzer Kreuz ist auch die Straße gesperrt. Und in Chemnitz, Achtung, da sind mehrere Straßen ab jetzt rund um die Stadthalle und den Schlossteich gesperrt. Wahrscheinlich so bis 22 Uhr ungefähr.
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2: Hast du einen auf der B94 Schleiz Richtung Rodewisch zwischen Schönborn und Lengfeld, auf der B170 Zinnwald Richtung Dresden zwischen Oberhäslich und Karsdorf. In Borna wird geblitzt auf der Leipziger Straße stadtauswärts Richtung A72 in Leipzig, auf der Burghausener Straße Ecke Gundowig. In beide Richtungen steht er da. Hoyerswerda, da steht ein Blitzer auf der Südstraße, kurz vorm Neustädter Bahnhof, in Chemnitz auf der unteren Hauptstraße und in Prieschwitz auf der Hauptstraße Richtung Kamenz. Hast du ansonsten noch was gesehen, einen Stau oder einen Blitzer, meld dich unter der 0800 50 5x9 oder schick eine WhatsApp rüber. Nummer dazu findest du auf energy.de/sachsen. Dein nächstes Energy Sachsen Verkehrsupdate, das kommt dann sofort wieder, wenn's kracht.
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2: Mittwoch ist es, lass dich nicht anquatschen. Die meisten neuen Hits, die meiste Musik kriegst du hier. Ey, und du kannst eigentlich auch nochmal ins Wasser so ein bisschen reintippen. Einfach zum Beispiel in Leipzig an den Kossi fahren. Der hat noch über 20 Grad, also fast genauso warm wie draußen. Die Temperaturen sind. Da kannst du nochmal so ein bisschen das Beach-Feeling rauslassen. Also auch wenn jetzt September ist, gar kein Problem. Ab in den Bikini, in die Badehose und nochmal ein bisschen den Sommer verlängern. Oder du gehst einfach ins Kino heute oder morgen. Ich hau nämlich gleich noch Kinotickets für dich raus for free. Hörst du gleich. Ansonsten jetzt erstmal rein ins Strandfeeling mit Papa Ute hier bei Energy Sachsen von Mikey's Mind. Schönen Feierabend hier schon mal.
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Energy Sachsen ist an. Hit Music only für dich auf Mittwochnachmittag. Aktuell wird's abends wieder schneller dunkel, ne? Aber das ist eigentlich auch super. Dann hast du nämlich was von deinem teuren OLED-Fernseher oder wenn du einen Beamer irgendwie dran hast, dann kannst du da noch perfekter gucken, ohne dass du irgendwie die Bude verrammeln musst. Und das ist ja natürlich perfekt, weil morgen auf Netflix startet Dune Part 2. Der kommt auf Netflix, da kannst du einfach reingehen, wenn du ein Netflix-Abo hast und den nochmal nachholen. Dann bist du nämlich bestens gerüstet für den Dezember. Da kommt dann der dritte Dune-Teil raus. Sind doch super Feierabendpläne für die nächsten Tage. Die sind gemacht. Und Apache, der kommt jetzt hier nochmal vorbei auf seinem Roller. Hier bei Energy Sachsen, die meisten neuen

0: Golden von Huntrix von Energy Sachsen. Und was ist hier los? Auch in dieser Stunde schon wieder hier ein Apache-Song lief.
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0: Gut so, immer wenn er läuft, checkst du nämlich ein für Konzerttickets in Berlin. Wir schicken dich hin for free und ein Hotel. Eine Übernachtung kriegst du von uns auch noch for free. Machst du dir mal 2 Tage in der Hauptstadt. Und Aileen aus Rackwitz hat dafür auch eingecheckt vorhin. Aileen, du warst schon mal beim Apache-Konzert. Wie war denn das letzte Mal?
3: Mega. Also der macht eine unglaublich geile Show und ist super sympathisch. Und ja, es macht einfach Spaß, ihm zuzusehen.
0: Und jetzt ehrlich, wie nah bist du rangekommen an ihn?
3: Also stand nicht ganz vorne, aber wir standen beim letzten Konzert schon relativ weit vorne, sodass der schon relativ nah war, sagen wir es mal so.
0: Na, vielleicht kommst du diesmal noch näher ran beim Konzert in Berlin. Du bist auf jeden Fall offiziell eingecheckt. Da drücke ich dir die Daumen. Und du checkst natürlich auch noch ein. Immer wenn Apache läuft bei uns, schreib eine WhatsApp-Nachricht mit Hitsommer an die 0351 28 98 9000.
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0: So, jetzt gehst du nochmal mit einer richtig fetten Attitude rein in deinen Mittwochnachmittag mit dem neuen Hit von Cat's Eye. Animal, der hat eine fette Songwriting, gute Beats, der geht gut nach vorne. Hier ist er bei Energy Sachsen, die meisten neuen Hits.

0: Cat's Eye. Schön auf dem Feierabend ein bisschen die Grooves auschecken hier bei Energy Sachsen mit den meisten Hits der meisten Musik. Gleich geht's nochmal um eine kleine Hit-Sommer-Love hier. Michael Schulte hat nämlich einen neuen Hit draußen. Lovesick, heißer, kriegst du gleich und davor hörst du noch ein Klassiker, wa? Samba mit Homebreaker. Bleib dran.
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0: Bei dir in Dresden 23 Grad aktuell, genauso wie in Leipzig und Chemnitz. Viele Wolken heute, ab und zu kommt die Sonne aber doch nochmal raus. Es bleibt größtenteils trocken, außer in der Nacht. Da ziehen dann wieder ein bisschen Regenwolken auf. Morgen startest du dann in den Tag ähnlich wie heute mit bisschen Sonne und ein paar dichten Wolken am Himmel. Später zieht dann aber auch da wieder Regen auf. Dann trippelt es manchmal ein bisschen bei maximal 25 Grad am Donnerstag.
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0: Um 16.29 Uhr die A9 Halle-Leipzig Richtung Berlin. Da ist zwischen Wiedemar und Halle an der Saale die Straße gesperrt. Die A14 Halle Richtung Leipzig zwischen Gröbers und dem Schkeuditzer Kreuz ist die rechte Spur gesperrt aktuell. Und nochmal die A14 Halle Richtung Leipzig zwischen Gröber... Ne, das habe ich ja aktuell schon gesagt, ne? Genau! Guck mal, ich mach's nochmal für die Übersichtlichkeit. A14 Halle Richtung Leipzig zwischen Gröbers und dem Schkeuditzer Kreuz hat's geknallt, die rechte Spur ist gesperrt. In Chemnitz sind mehrere Straßen rund um die Stadthalle und den Schlossteich gesperrt. Jetzt seit 16 Uhr, das Ganze geht noch bis 22 Uhr.
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0: Stehen auf der B94 Schleiz Richtung Grodewitsch zwischen Schönbrunn und Lengenfeld. Auf der B170 Zinnwald Richtung Dresden zwischen Oberheslich und Karsdorf. In Borna auf der Leipziger Straße stadtauswärts Richtung A72. In Leipzig wird geblitzt auf der Burghausener Straße Ecke Gundoweg. In Hoyerswerda auf der Südstraße kurz vorm Neustädter Bahnhof. In Chemnitz auf der unteren Hauptstraße. Der blitzt dann auch in beide Richtungen. Und Achtung, in Prieschwitz steht auch noch einer auf der Hauptstraße Richtung Kamenz. Damit hast du es auch geschafft. Lass dich nicht erwischen. Falls du erwischt wirst oder irgendwo noch was gesehen hast, meld dich unter der 0800 50 5x9 oder du schickst einfach eine WhatsApp rüber. Die Nummer dazu findest du auf energy.de/sachsen. Dein nächstes Energy Sachsen Verkehrsupdate. Das kommt dann sofort wieder. Wenn es kracht bis dann, komm gut durch, da wo es geht.
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0: Mitte der Woche mal wieder, du hast Energy Sachsen, die meisten Hits, die meiste Musik und die meisten Musik-News. Die gibt's jetzt hier nochmal von Max Music. Frisch serviert, er kommt mit einer großen Servierplatte rein hier.
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2: Ja, was ich dir jetzt schon mal pitchen kann, ist Freitag, 7.40 Uhr. Ach, das wird ein ganz, ganz, ganz großer Freudentag, denn Miley Cyrus nennt sich ja jetzt nur noch Miley. Mhm. Überall, sowohl bei Instagram als auch Webseite und so. Und sie wird auch, und das ist jetzt schon mal bekannt, am 18. September ein neues Album rausbringen. Es wird auch eine Single geben. Und die hören wir uns am Freitag in der Energy Sachsen. Weißt du, das schmeckt mir.
0: Freue ich mich drauf. Ich hoffe, es wird so ein bisschen cozy, herbstlich, die Stimmung. Das würde ich gut finden, aber okay.
2: Ariana Grande, ganz süßer Liebesbeweis. Hier ist doch Thank You Next. Da rechnet sie ja mit ihren ganzen Ex-Freunden ab, ne? So, und jetzt hat sie es nochmal umgedichtet, weil sie ist ja mit Ricky Alvarez jetzt wieder zusammen. Auch einer der Verflossenen. Und hat jetzt die Liedzeile so im übertragenen Sinne geändert. Ich hoffe, dass es jetzt der letzte ist.
0: Na, ich bin super gespannt.
2: Schauen wir mal,
0: drücken die Daumen, es wäre wünschenswert. Ich würde es ihr gönnen.
2: Und kurzer Rekord noch zum Schluss. Rihanna ist einfach mal die meistgestreamteste Frau auf diesem ganzen Erdball. Das musst du dir ganz kurz mal überlegen. Die hat 8 Songs mit mehr als 2 Milliarden Streams. Weißt du, was die für Kasse macht? Das ist ja unglaublich.
0: Ja, die Kinder müssen gefüttert werden. Der A$AP Rocky, der braucht auch irgendwie vielleicht mal einen neuen Mercedes oder so. Da kann man schon was anfangen mit.
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0: Kato featuring John hier bei Energy Sachsen. Happy Feierabend dir. Wie wär's mal mit Kino? Na, gehst du rein for free? Ich hau Tickets jetzt für dich raus.
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0: Oje, stell dir mal vor, durch eine Pandemie ist die Welt untergegangen.
3: Da draußen zählt nur eins, töten oder getötet werden.
0: Und du hast überlebt und chillst mit so einem grumpy Kriegsveteran in so einem Flugzeughangar und alle paar Tage, da müsst ihr das Ding gegen so ein paar Verrückte verteidigen.
3: Das Einzige, was wir fürchten müssen, sind die Überlebenden.
0: Da würdest du dich doch auch irgendwann auf die Suche machen nach ein paar coolen Leuten, mit denen du vielleicht dann noch ein paar letzte Tage verbringen kannst.
3: Hier gibt's nur uns. Wir halten uns an dem fest, was mal war.
0: Das ist so ein bisschen die Story von Das Ende der Sterne. Jacob Elordi fliegt eines Tages in seiner Cessna so ein bisschen rum, sucht Vorräte und dann kommt ein Funkspruch rein und er denkt sich so, boah, der Sache muss ich aber mal nachgehen.
4: Mein Name ist Hick.
5: Ich bin Seema.
0: Regie hat Ridley Scott geführt, der hat damals auch schon den Gladiator rausgehauen. Und jetzt kommt er nochmal zurück mit einem Weltuntergangsszenario. Mit schönen Bildern und am Ende auch überraschend mit einer positiven Message. Also du gehst hier nicht völlig Depri aus dem Kino raus.
5: Mir fehlt Musik, einkaufen, fahren und laut singen.
4: Mir fehlt was einkaufen zu können.
0: Sehr atmosphärisch das Ganze, hat mir sehr gut gefallen. Ich gebe dem Ganzen einfach mal 3 von 5 Nacho-Bites. Kann man machen im Kino, auf jeden Fall.
6: Wir werden immer wiederkommen. Wir können sie nicht ewig aufhalten.
0: Und du gehst auch noch rein. Save dir jetzt deine Tickets. Jetzt einfach anrufen 0351 28 98 9000. Und dann hau ich dir 2 Tickets raus und dann viel Spaß im Kino. Das Ende der Sterne. Toll.
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0: Yo, kurze durch, nimmst die Tickets mit nach Hause und währenddessen hier nochmal so ein bisschen an die große Sommerliebe denken. Mit dem neuesten Hit von Michael Schulte, Lovesick, hier bei Energy Sachsen, die meisten neuen

0: Gracie Abrams bei Energy Sachsen. Schönen Feierabend hier, es ist doch Feierabendzeit. Da lassen wir nochmal richtig ein Gucken, hittechnisch gleich mit dem neuesten Hit von Flo. Leak It ist drinne und dafür hörst du noch Lola Young mit Messi. Bleib dran.
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0: Mach dir einen entspannten Mittwochabend und geh in den Sommergarten Altraeck in Dresden. Hier kriegst du leckere Drinks, gute Musik und holst dir nochmal die Sommervibes ab. Bis 22 Uhr ist für dich offen, also schau doch einfach mal vorbei, zusammen mit deinen Lieblingsmenschen und macht euch einen richtig guten Abend. Brauchst du noch mehr Tipps zum Ausgehen? Naja, kein Problem, dann guckst du einfach mal auf energy.de/sachsen.
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0: Gleich 17 Uhr.
11: Ich bin Hanna. Hallo. Das BKA hat knapp einen Monat nach dem versuchten Drohnenanschlag am Flughafen Leipzig-Halle zwei Verdächtige identifiziert. Beide haben laut WDR und Süddeutsche Zeitung Verbindungen nach Russland. Festgenommen wurde bislang niemand. Die Bundesregierung macht Russland direkt für den Vorfall verantwortlich. Die Berichte über ein Aus des VW-Werks in Zwickau treffen die Region mit voller Wucht. Landrat Michaelis fordert, dass VW-Chef Blume endlich für Klarheit sorgt. Die Wirtschaftswoche schreibt, dass der Vorstand schon beschlossen hat, dass die Produktion in Zwickau 2031 ausläuft. Sachsens Ministerpräsident Kretschmer sagt hingegen, das letzte Wort ist da noch nicht gesprochen.
12: Wir haben bei uns in Zwickau-Mosel die Argumente voll auf unserer Seite. Wir sind das effizienteste Werk. Insofern brauchen wir jetzt ein gemeinsames Zutrauen. Wichtig ist, dass wir uns gegenseitig auf dem Laufenden halten und dann ein Stück weit die Nerven behalten.
11: Nach den Attacken auf die Stromversorgung in NRW und Brandenburg fordern Energieverbände, dass Umspannwerke besser geschützt werden. Dabei geht es etwa um mehr Möglichkeiten bei der Kameraüberwachung. Die Ermittlungen laufen unterdessen auf Hochtouren. Ob die Fälle zusammenhängen und wer dahinter steckt, ist noch offen. Und jetzt die News aus deiner Ecke mit Lisa.
4: Für Dresden und die Lausitz.
13: Welche Hotels, Pensionen oder Ferienwohnungen in Sachsen kommen bei ihren Gästen besonders gut an? Genau darum ging es beim Landeswettbewerb Gästeliebling. Über 800 Unterkünfte kamen in Frage, die besten wurden jetzt ausgezeichnet. Unter ihnen ist der Gutshof Doberschau in der Oberlausitz, Betreiber Heiko Proske.
14: Die menschlichen Beurteilungen sind ja immer noch die ehrlichsten und schönsten, die man bekommen kann. Also A, bekommt man natürlich auch eine Bewertung für die eigene Arbeit. Neben dem Alltäglichen bekommt man dann im Nachgang auch nochmal mit. Es hat den Leuten gefallen, man hat viel richtig gemacht. Und das nach außen zu tragen, was wir eigentlich bringen, was wir können und was wir in der Region angucken können und so weiter. Das ist schon A und O da.
13: Immer mehr Menschen im Landkreis Bautzen bekommen schnelleres Internet. Die Telekom hat über 5000 weitere Adressen ans Glasfasernetz angeschlossen. Tausende weitere sollen folgen, etwa in Kamenz und Nebelschütz. Wir investieren weiter in gute Bedingungen für Unternehmen und die Menschen, so Landrat Udo Witschers. Die Dresdner Verkehrsbetriebe brauchen Verstärkung. Weil ältere Kollegen in Rente gehen, werden 12 neue Busfahrer gesucht. Bewerben kann man sich online. Das Angebot richtet sich auch an Quereinsteiger. Wenn wir nicht reagieren, könnten im kommenden Jahr viele Verbindungen ausfallen, so die DVB.
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0: Sommer, regnet es draußen noch? Na, anscheinend aktuell nicht. Es ist größtenteils trocken draußen bei bis zu 23 Grad in Dresden, Leipzig und 22 Grad in Chemnitz. Zwickau hat sogar 24 Grad, da ist noch mal ein bisschen wärmer geworden heute. Ansonsten viel Wolken, viel Sonne zwischendurch. In der Nacht soll es dann wieder ein bisschen nass von oben runter tröppeln. Und morgen wird dann ähnlich wie heute ein bisschen Sonne, dichte Wolken sind am Start und später zieht dann Regen auf am späten Nachmittag. Aber es wird noch mal ein bisschen wärmer.

0: hat. Da ist nämlich eine Ölspur auf der Straße. Da kümmert sich gerade jemand drum, dass die entfernt wird.
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0: Stehen auf der B94 Schleiz Richtung Rodewisch zwischen Schönbrunn und Lengenfeld. Auf der B170 Zinnwald Richtung Dresden zwischen Oberherzlich und Karsdorf. In Borna wird geblitzt auf der Leipziger Straße stadtauswärts Richtung A72. In Leipzig dann direkt auf der Burghausener Straße Ecke Gundoweg. Auch in beide Richtungen wird hier geblitzt. In Hoyerswerda steht einer auf der Südstraße kurz vorm Neustädter Bahnhof. In Chemnitz auf der unteren Hauptstraße und in Prieschwitz auf der Hauptstraße Richtung Kamenz. Das war eine Menge. Hast du noch irgendwas gesehen? Irgendwas dazu zu adden? Dann melde dich Stau oder Blitzer unter der 0850 5x9 oder einfach per WhatsApp rüberschicken. Nummer dazu findest du auf energy.de/Sachsen. Dein nächstes Energy Sachsen Verkehrsupdate kommt dann sofort wieder, wenn es kracht.
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0: So, bevor du jetzt auf Mittwoch in den Uni-Stress irgendwie rein startest, weil dir einfällt, oh, im Oktober, da geht's ja schon wieder los, dann mach dir jetzt noch ein Highlight für Mitte September klar. Wir schicken dich zum Apache-Konzert nach Berlin, fette Show reinfahren und danach im Hotel runterkommen. Vorher vielleicht noch mit einer kleinen Städtetour das verbinden. Kriegst du von uns for free, das heißt, du kannst nochmal schön abfeiern und dann wird wieder ordentlich abgebüffelt. Immer wenn du Apache bei uns hörst, dann schick eine WhatsApp-Nachricht rüber mit Hitsommer an die 0351 28 98 9000. Jederzeit kann er hier laufen und jetzt läuft hier die Lola Young mit Messi.
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0: Robin Schulz bei Energy Sachsen, schönen Feierabend hier mit Hit Music Only. 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

0: 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Und jetzt bleiben wir so ein bisschen R&B-ig. Gute R&B-Vibes gibt's nämlich von der nice Girlband aus London. Flow sind am Start mit ihrem neuesten Hit Leak It. Jetzt hier für dich bei Energy Sachsen die meisten neuen Hits.
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Calvin Harris und der Rag & Bone Man hier bei Energy Sachsen. Die meisten Non-Hits, die meiste Musik kriegst du hier. Sag mal, checkst du eigentlich, wie krass die Gaming-Monate aktuell sind? Die Zeit, in der wir leben, es ist verrückt. Es kommen nur Banger-Spiele raus. Heute released The Blood of Dawnwalker, so ein Vampirspiel, was komplett gut bewertet wurde. Die Leute rasten aus, alle wollen spielen. Dann kommt demnächst noch Onimusha raus, so ein Samurai-Schnetzelspiel. Auch übelst krass. Dann kriegen wir Mitte September einfach das Wolverine-Spiel zu dem Marvel-Superhelden. Da haben auch richtig viele Leute drauf Bock. Und im November dann GTA. Wann soll ich das alles zocken? Da bleibt keine Zeit mehr zum Kochen. Und deswegen, fürs Essen ist gesorgt, bei dir zumindest. 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Und jetzt gehen wir rein in Tame Impala. Sind hier am Start für dich mit Dracula, der Jenny Remix. Hier bei Energy Sachsen. 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

0: hat's ja jetzt mehrmals gesagt, ne? Dracula war das im Jenny Remix. Hast du gehört bei Energy Sachsen? Die meisten Hits, die meiste Musik. Schön Feierabend hier, ganz smooth, ganz smart. Starten wir rein hier in die Freetime gleich mit dem neuesten Hit von Katy Perry. Klingt so ein bisschen wie ihre alten Hits. Watch It Burn heißt ihr neuester. Kriegst du gleich. Und davor noch Shakira und Burna Boy mit der WM-Hymne. War ja auch schon dieses Jahr, ne? Die Die, gleich hier bei Energy Sachsen. Bleibt dran, happy Feierabend.
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0: Bis zu 23 Grad hast du aktuell noch in Sachsen. Viele Wolken, ab und zu Sonne. Es bleibt größtenteils trocken heute. In der Nacht kann es dann so ein bisschen nass von oben runterkommen. Und morgen ist ähnlich wie heute. Bisschen Sonne, viele dichte Wolken. Später noch mehr dichte Wolken ziehen da auf. Da soll es dann auch immer wieder regnen bei maximal 25 Grad.
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0: Um 17.33 Uhr die A9 Halle-Leipzig Richtung Berlin zwischen Coswig und Köselitz. Achtung, da liegt ein Auspuff auf der Straße. Bleibt da bitte vorsichtig. Die A14 Halle Richtung Leipzig zwischen Gröbers und dem Schkeuditzer Kreuz. Da hat's geknallt. Die rechte Spur ist gesperrt. In Chemnitz mehrere Sperrungen rund um die Stadthalle und den Schlossteich. Ich glaube, das ist Firmenlauf, ne? Bis 22 Uhr kommst du da auf jeden Fall schlechter durch. Also die Innenstadt solltest du dann verkehrstechnisch ein bisschen meiden. Die Leipziger Straße ist zwischen Großvolksberg und Großschirmer aktuell auch noch gesperrt. Da ist nämlich Öl ausgelaufen.
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0: Stehen auf der B94 Schleiz Richtung Rodewisch zwischen Schönbrunn und Lengfeld. Danke an André fürs Rüberschicken. Geblitzt wird auf der B170 Zinnwald Richtung Dresden nochmal zwischen Oberhäslich und Karsdorf. Dann in Dresden auf der Teplitzer Straße stadtauswärts. Danke an Lisa fürs Melden. In Borna wird geblitzt auf der Leipziger Straße stadtauswärts Richtung A72. In Leipzig dann direkt auf der Burghausener Straße Ecke Gundoweg. In Hoyerswerda auf der Südstraße kurz vorm Neustädter Bahnhof. In Chemnitz auf der unteren Hauptstraße steht immer noch einer. Und der letzte steht in Prieschwitz auf der Hauptstraße Richtung Karminz. Das war eine lange Liste. Falls du da noch ein bisschen was hinzufügen willst, du hast was gesehen, ein Stau oder ein Blitzer, Meld dich unter der 0800 50 5x9 oder einfach per WhatsApp rüberschicken. Sprachnachricht, Textnachricht, Nummer dazu findest du auf energy.de/Sachsen. Dein nächstes Energy Sachsen Verkehrsupdate. Das kommt dann sofort wieder, wenn es kracht. Bis dahin, komm gut durch.
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0: und heute schickt ganz Sachsen in den Feierabend, der Kai aus Borsdorf. Kai, was machst du zum Feierabend? Wie sieht's aus?
1: Abendessen und Füße hoch und vielleicht The Reacher, die neue Folge schauen. Die kommt ja heute auf Amazon und genau auf Prime.
0: Aha, The Reacher kenne ich gar nicht. Hol mich mal ab. Was ist das?
1: The Reacher, das ist ein ehemaliger Militärsoldat und der in der ersten Staffel klärt er einen ungeklärten Mordfall auf und ist aber eher so ein Streuner, heißt keine richtige Adresse und immer immer unterwegs sozusagen. Und am Ende wird ihn so ein Mord mit angehangen und das ist halt so ein Actionfilm, nur sehr lang, über jetzt mittlerweile 4 Staffeln.
0: Also ein Actionfilm über 4 Staffeln klingt eigentlich gut. Machst du hier ein bisschen Action Jackson auf dem Feierabend?
1: Ja, ich freue mich auf jeden Mittwoch tatsächlich, wenn da jetzt eine neue Folge kommt.
0: Na wunderbar, dann wünsche ich dir viel Spaß dabei und ganz Sachsen schickst jetzt nochmal rein in Feierabend.
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Energy Sachsen. Schönen Feierabend dir. Und jetzt mit einem Hit. Da habe ich jetzt gelernt, neues Wort, Social Media Tale. Das bedeutet, wenn ein Song oder ein Sound nach 10 Wochen ungefähr immer noch bei TikTok oder bei den Insta-Reels richtig gut performt, dann ist das ein sogenannter Social Media Tale oder der Hit hat dann einen Social Media Tale, also der hinterlässt dann sehr, sehr viele Spuren oder eine ganz lange Spur im Internet. Und das ist zum Beispiel bei Gut Genug von Kitsch Creek, Blumgarten und Shireen David der Fall, weil selbst in den Staaten poppt der gerade immer noch und deswegen kriegst du ihn jetzt hier bei Energy Sachsen. Hit Music Only, das ist gut genug.

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0: rein in deinen Feierabend mit Energy Sachsen und Hit Music Only und gleich mit Joe und brandneuen Hits mit dabei. The Bowser und den neuesten Hit Magnetic, ein schöner Hit-Sommer-Hit, den kannst du nochmal abfeiern gleich und dafür hörst du Kygo, Khalid und Griffin mit einem All-Time-Classic, Save My Love, bleib dran.
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7: Das anderes Bergfest gönnst du dir heute im City Beach Dresden. Mitten an der Elbe wird hier heute Abend ab 19 Uhr ordentlich gequizt. Dabei werden jedoch nicht nur wie bei jedem anderen Quiz irgendwelche Fragen gestellt, um dein Allgemeinwissen zu testen. Nee, hier kriegst du Katzenvideos, Bilderrätsel und Glücksräder zum Rätseln noch dazu. Lass dir es nicht entgehen, check's unbedingt mal ab.
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7: 1:06.
8: Ich bin Hanna. Hallo. Die Ermittler haben nach dem versuchten Anschlag am Flughafen Leipzig-Halle vor rund 4 Wochen offenbar 2 Verdächtige identifiziert. Das berichten WDR und Süddeutsche Zeitung. Colin Mock mit den Einzelheiten.
9: Dabei soll es sich um einen gebürtigen Russen und einen Mann aus Belarus mit russischem Pass handeln. DNA-Spuren vom Tatort und Hinweise der Nachrichtendienste führten demnach zu den beiden Männern. Festnahmen gab es bislang nicht. Das BKA konnte aber offenbar Ein- und Ausreise teilweise nachverfolgen. Die Bundesregierung macht ja Russland mittlerweile direkt für den versuchten Drohnenanschlag verantwortlich.
8: Sachsens Wirtschaftsminister Panther will weiter für das VW-Werk in Zwickau kämpfen. Er zeigte sich überrascht von einem aktuellen Bericht der Wirtschaftswoche. Angeblich ist das Aus für 4 VW-Werke bereits beschlossen, darunter auch das in Zwickau. Dort soll die Produktion 2031 auslaufen. Vor allem kleine und mittlere Einkommen sollen profitieren. Das Bundeskabinett hat die Einkommensteuerreform auf den Weg gebracht. Finanzminister Klingbeil stellt Entlastungen von rund 10 Milliarden Euro in den Raum. Finanziert werden soll das Ganze unter anderem über eine Erhöhung der Reichensteuer. Und jetzt die News aus deiner Ecke mit Lisa.
3: Für Dresden und die Lausitz.
10: Sie punkten mit ihrer tollen Lage, einem freundlichen Service und hoher Qualität. In Sachsen sind wieder die Gästelieblinge ausgezeichnet worden. Das sind Hotels, Pensionen oder Ferienwohnungen, die besonders positiv bewertet werden. Gewonnen haben Unterkünfte aus Waschleite im Erzgebirge, Mitteldorf in der Sächsischen Schweiz und Doberschau in der Oberlausitz. Eva-Maria Proske vom Gutshof Doberschau.
11: Schön sind eigentlich auch Bewertungen, wo die Gäste sich wirklich Zeit nehmen und ein bisschen was mehr schreiben, außer hat er eine tolle Zeit. Das ist auch schön und nett sozusagen, aber wenn die Leute einfach wirklich auch was über die Unterkunft, über die Umgebung mit dazu schreiben, also die Bewertungen befreuen mich dann immer ganz besonders, wenn man merkt, okay, der Gast hat nie plus die 100. Bewertung an dem Tag irgendwo hingeschrieben.
10: Die Stadtwerke Görlitz warnen vor falschen Mitarbeitern. Die sollen gerade von Tür zu Tür ziehen, um Verträge abzuschließen im Namen der Stadtwerke. Und das, obwohl sie eigentlich von anderen Energieversorgern kommen. So wollen die vermeintlichen Stadtwerke-Mitarbeiter an Kundendaten kommen. Gute Nachrichten für Förstgen im Landkreis Görlitz. Das Dorf hat eine neue Rettungswache. Sie wurde gestern eröffnet und ist unter anderem mit einem Rettungswagen ausgestattet, der rund um die Uhr einsatzbereit ist und schnell zu Notfällen rausfahren kann. Die Baukosten von rund 2 Millionen Euro erstatten die Krankenkassen zurück.
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7: Aktuell Werte von um die 22 Grad im Freistaat. Relativ trocken bei ein paar Wölkchen. In der Nacht kann es dann ortsweise regnen. Später lockert es dann auch auf. Bei Tiefstwerten zwischen 10 und 15 Grad.
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7: Die A9 Halle-Leipzig ist Richtung Berlin zwischen dem Schgeuditzer Kreuz und Halle nach einem Unfall dicht. A17 Dresden Richtung Prag im Tunnel Koschitz, da steht ein kaputtes Auto auf der rechten Spur. Ohne Chemnitz, da sind mehrere Straßen rund um die Stadthalle und dem Schlossteich wegen dem Firmenlauf bis 22 Uhr noch ungefähr gesperrt.
3: Blitzer.
7: In Dresden stehen sie Teplitzer Straße stadtauswärts. Danke an Lisa fürs Melden. In Leipzig wird geblitzt, in der Burghausener Straße Ecke Grundoweg beidseitig. In Chemnitz auf der unteren Hauptstraße stehen sie beidseitig. Und in Hoyerswerda wird noch geblitzt, auf der Südstraße kurz vorm Neustädter Bahnhof. Hast du noch was gesehen? Einen Stau, einen Blitzer, einen Unfall, was auch immer, melde dich gern bei uns. Nummer wie immer die 0800 50 und 5x9 oder schick eine WhatsApp rum. Die Nummer, die findest du auf energy.de/sachsen. Dein nächstes

0: Schabusi war das bei Energy Sachsen brandneu.
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0: Tiffany Harris brandneu drin in deiner Playlist heute als dein Energy Sachsen Hit Update. Und ich hatte sie mal im Interview in der Energy Sachsen Music Lounge und da hat sie mir verraten, was sie so auf ihre Songideen bringt. Es kommt nämlich anscheinend von ganz oben. Kosmische Connection, da kommen manchmal die Ideen einfach runtergeregnet und sie nimmt sie und verpackt sie in absolute Banger. Sie weiß selber nicht so richtig, woher diese Ideen kommen. Sie sagt einfach, die kommen aus dem Universum. Ihr neuer Hit Find Me, auch von ganz oben in einer Energy Sachsen brandneue Playlist reingeflogen gekommen. Hörst du jetzt? Happy Mittwoch.

Liebe Grüße nach Chemnitz, hier aus meinem schönen, gemütlichen Energy-Sachsen-Studio. Da ist nämlich seit einer guten halben Stunde Firmenlauf. Fast 5 Kilometer Strecke, die ersten sollten da also auch schon im Ziel sein und der Rest, der hält auch noch ein bisschen durch. Bisschen frische Energy kriegst du jetzt hier in deiner brandneuen Playlist zum Cooldown Magnetic von The Bowser. Jetzt drin bei Energy Sachsen.

0: Radio Sachsen brandneu. Hörst du? Und noch ist es hell. Ich merke es ja auch schon, es wird immer dunkler abends. Also genieß auf dem Weg nach Hause noch, dass es noch hell ist. Gleich Drive Safe von Mai Smith und Niall Horan in der Playlist. Wahnsinnig gutes Duo. Und Alex Warren kriegst du auch mit Fever Dream. Und natürlich kann es immer und jederzeit soweit sein, auch hier bei Energy Sachsen brandneu. Hörst du Apache 207 in deiner Energy Sachsen Playlist? Da weißt du, was zu tun ist. Fixe WhatsApp reinschicken an die 0351 28 98 9000 und zack, bist du eingecheckt im Energy Sachsen Hitsommer für seine fetten Berlin-Shows.
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0: Aktuell 23 Grad in Leipzig gemeldet, 22 in Dresden, Chemnitz und Zwickau und noch 21 in Görlitz. Paar Wolken sind auch am Start. In der Nacht gibt es dann erst ein paar kleine Schauer, aber es lockert auch fix wieder auf. Werte zwischen 10 und 15 Grad kriegst du da.
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0: Die A9 Halle-Leipzig ist Richtung Berlin zwischen dem Schkeuditzer Kreuz und Halle nach einem Unfall dicht. Und in der Gegenrichtung zwischen Thurland und Bitterfeld-Wolfen, da liegen nach einem Unfall Gegenstände auf der Straße. Da fährst du also bitte ein bisschen vorsichtiger.
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0: Danke an Lisa fürs Melden. In Dresden stehen sie in der Teplitzer Straße stadtauswärts. Ja, das war's auch schon. Hast du noch was gesehen? Einen Stau, einen Blitzer, einen Unfall? Irgendwas, was da nicht hingehört? Dann melde dich gern bei uns. Nummer ist die 0800 50 und 5x9 oder schick eine WhatsApp rum. Die Nummer, die findest du wie immer auf energy.de/Sachsen. Du weißt Bescheid, dein nächstes Energy Sachsen Verkehrsupdate, das kommt dann sofort, wenn's kracht.
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Stars und Sternchen, die stratzen wieder über den roten Teppich. Und natürlich kriegst du alle brandneuen Red Carpet News hier zuallererst bei Energy Sachsen brandneu. Die Filmfestspiele in Venedig, die starten heute wieder und es sind jetzt schon Stars wie Selena Gomez, Benny Blanco, George Clooney oder auch die deutsche Schauspielerin Emilia Schüle angereist. Wer auch da ist und auch gut im Kurs für den Goldenen Löwen, also den Hauptpreis, ist dein Twilight-Boy Robert Pattinson. Der stellt seinen neuen Film Primetime vor und ist deshalb natürlich auch mit am Start. Mal schauen, wer es dann am Ende wird, hörst du natürlich zuallererst bei mir. Der Joe bei Energy Sachsen brandneu, da wo du auch die brandneuesten Hits kriegst. Jetzt Alex Warren mit Fever Dream.

Ja, wirklich ganz, ganz dolle emotional gestern. Ariana Grande jetzt in einer Energy Sachsen Playlist und die hat sich gestern verabschiedet. Letztes Konzert der Eternal Sunshine Tour in London und sie war natürlich ganz, ganz dolle traurig, aber auch ganz, ganz dolle dankbar für ihre ganz tollen Fans. Ist aber natürlich doppelt so emotional gewesen, weil sie ja jetzt erstmal eine Pause von der Öffentlichkeit macht. Ihre Mucke, die hörst du aber natürlich weiterhin in deiner Energy Sachsen Playlist, auch wenn sie eine Pause macht. 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Und ey, tu uns doch beiden einen Gefallen und vote die Ariana nochmal mit rein. Ich feiere den Song nämlich wirklich, wirklich krass. Hate That I Made You Love Me, frisch drin bei Energy Sachsen brandneu. Hörst du jetzt hier auf deinen Mittwochfeierabend.

0: Brandneu und gleich ist Zeit für die hottesten, aktuellsten Charts deiner Energy Sachsen Top 7 um 7 und ich freue mich ganz doll auf den Platz 1 heute. Eine absolute Powerfrau, die hat nach Tagen Topic und Carte Blanche von der Spitze gehauen. Wer es ist, hörst du alles gleich nach dem Energy Sachsen Verkehrsupdate.
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0: In Dresden wird das Kino heute einfach mal zum Filmquiz. Im UCI Elbepark beantwortest du Fragen rund um Filme, Serien direkt übers Handy und trittst allein oder auch mit Freunden gegen andere Teams an. Coole Preise gibt's auch noch zu gewinnen und jede Menge Kino-Nerd-Wissen nimmst du sowieso mit nach Hause. 20 Uhr ist der Kickoff.
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0: Gleich um 7.
13: Ich bin Gisa, hallo. Die Ermittler haben nach dem versuchten Anschlag am Flughafen Leipzig-Halle vor rund 4 Wochen offenbar 2 Verdächtige identifiziert. Das berichten WDR und Süddeutsche Zeitung. Colin Mock mit den Einzelheiten.
14: Dabei soll es sich um einen gebürtigen Russen und einen Mann aus Belarus mit russischem Pass handeln. DNA-Spuren vom Tatort und Hinweise der Nachrichtendienste führten demnach zu den beiden Männern. Festnahmen gab es bislang nicht, das BKA konnte aber offenbar Ein- und Ausreise teilweise nachverfolgen. Die Bundesregierung macht ja Russland mittlerweile direkt für den versuchten Drohnenanschlag verantwortlich.
13: Sachsens Wirtschaftsminister Panther will sich weiter für das Zwickauer VW-Werk einsetzen. Das hat er angesichts eines neuen Berichts der Wirtschaftswoche zu den Plänen des Konzerns noch einmal bekräftigt. Angeblich ist das Aus für 4 VW-Werke bereits besiegelt, darunter auch das in Zwickau. Die Energiebranche fordert nach den Attacken auf 2 Umspannwerke in Deutschland mehr Schutz für die Stromversorgung. Der Bundesverband der Energie- und Wasserwirtschaft will, dass dafür die Datenschutzregeln angepasst werden. So sollen Kameras auch den öffentlichen Bereich rund um solche Anlagen herum überwachen können. Und jetzt die News aus deiner Ecke mit Lisa.
4: Für Dresden und die Lausitz.
15: Welche Hotels, Pensionen oder Ferienwohnungen in Sachsen kommen bei ihren Gästen besonders gut an? Genau darum ging es beim Landeswettbewerb Gästeliebling. Über 800 Unterkünfte kamen in Frage, die besten wurden jetzt ausgezeichnet. Unter ihnen ist der Gutshof Doberschau in der Oberlausitz, Betreiber Heiko Proske.
16: Die menschlichen Beurteilungen sind ja immer noch die ehrlichsten und schönsten, die man bekommen kann. Also A, bekommt man natürlich auch eine Bewertung für die eigene Arbeit. Neben dem Alltäglichen bekommt man dann im Nachgang auch nochmal mit, es hat den Leuten gefallen, man hat viel richtig gemacht. Und das nach außen zu tragen, was wir eigentlich bringen, was wir können und was wir in der Region angucken können und so weiter. Das ist schon A und O da.
15: Immer mehr Menschen im Landkreis Bautzen bekommen schnelleres Internet. Die Telekom hat über 5000 weitere Adressen ans Glasfasernetz angeschlossen. Tausende weitere sollen folgen, etwa in Kamenz und Nebelschütz. Wir investieren weiter in gute Bedingungen für Unternehmen und die Menschen, so Landrat Udo Witschers. Die Dresdner Verkehrsbetriebe brauchen Verstärkung. Weil ältere Kollegen in Rente gehen, werden 12 neue Busfahrer gesucht. Bewerben kann man sich online. Das Angebot richtet sich auch an Quereinsteiger. Wenn wir nicht reagieren, könnten im kommenden Jahr viele Verbindungen ausfallen, so die DVB.
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17: Aktuell noch immer 21 Grad im Freistaat, also noch ganz angenehm. Noch ist es aber auch hell bei ein paar Wölkchen. In der Nacht kommen dann erstmal ein paar Schauer dazu. Später lockert es dann auf, Regen verzieht sich, Tiefstwerte zwischen 10 und 15 Grad.
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17: Vorsicht auf der A4 Chemnitz Richtung Dresden. Zwischen Dreieck, Nossen und Wilsdruf, da liegen Gegenstände auf der Straße. Und die A9 Halle Leipzig ist Richtung Berlin. Zwischen Schkeuditzer Kreuz und Halle nach einem Unfall dicht.
4: Blitzer.
17: In Dresden stehen sie Teplitzer Straße stadtauswärts. Das ist auch der einzige und den hat Lisa durchgegeben. Hast du noch was gesehen? Einen Stau, einen Blitzer? Melde dich genauso wie Lisa unter der 0800 50 und 5 mal die 9 oder schick eine WhatsApp rein. Die Nummer, die findest du auf energy.de/sachsen. Dein nächstes Energy Sachsen Verkehrsupdate. Das kommt dann sofort, wenn's kracht.
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17: Und dann gehen wir rein in dein Highlight des Tages. Und ich meine jetzt hier nicht deinen wohlverdienten Feierabend. Nee, ich meine natürlich deine Energy Sachsen Top 7 um 7, obwohl du dir den Feierabend auch verdient hast. Platz 7 hast du gewotet. Adela mit Ain't in L.A. Absoluter Bad Bitch Song. Hörst du jetzt?
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war das mit seinem Hit Same Old Sky. Und von dem einen deutschen Star-DJ gehen wir jetzt direkt zum nächsten. Platz 5 in deinen Energy Sachsen Top 7 um 7 kommt von Robin Schulz und Watermat.

Jenny war das mit ihrem Hit Less Than a Lover. Du kennst sie vielleicht auch von ihrem Hit Dracula mit Tame Impala. Jetzt hat sie auch ein Solo-Projekt am Start. Und jetzt geht's direkt weiter mit Platz 3 bei deinen Energy Sachsen. Top 7 um 7 kommt von Topic und Carte Blanche und ist Lucky Ones.

Also während du jetzt hier ganz fett in die Tasten haust auf deinem Handy und eine WhatsApp schickst an die 0351 28 98 9000 mit dem Text Hitsommer, um bei Apache einzuchecken, geht's jetzt hier direkt weiter. Und ich freue mich ganz besonders über die 1 heute bei deinen Energy Sachsen Top 7 um 7. Ein absolutes Power Girl hat Topic und Carte Blanche von der 1 geschubst heute. Olivia Rodrigo mit ihrem neuen Hit Serena Joy, und den hörst du jetzt.

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6: mit KI-Support. Wolkig ist es am Abend und ab und zu kann noch ein Schauer runterkommen. In der Nacht sind viele Wolken unterwegs, dazu sinken die Temperaturen auf 14 bis 8 Grad. Morgen geht es mit Sonne und Wolken weiter, vereinzelt wieder ein Schauer, maximal 24 Grad.
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6: Auf der A4 Chemnitz Richtung Dresden liegen zwischen dem Dreieck Nossen und Wilsdruff Gegenstände auf der Straße. Die A9 Halle-Leipzig ist Richtung Berlin zwischen dem Schkeuditzer Kreuz und Halle nach einem Unfall gesperrt. Auf der A38 Halle Richtung Leipzig liegen zwischen dem Rastplatz Pößgraben und dem Dreieck Partenaue Reifenteile auf der Straße. Außerdem sind in Chemnitz mehrere Straßen rund um die Stadthalle und den Schlossdeich wegen einer Sportveranstaltung noch bis 22 Uhr gesperrt. Geblitzt wird in Dresden auf der Teplitzer Straße stadtauswärts. Melde auch du uns Staus und Blitzer unter 0800 50 5 mal die 9.
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Mein Gott, da ist der Sommer jetzt halt auch gestartet. Egal, ob du willst oder nicht, wenn Calvin Harris sagt Sommer, dann ist auch Sommer. Und mit seinem neuen Hit Satisfied zusammen mit Jazzy hat er gesagt Sommer. Der kann genauso wie er ist auf Ibiza laufen oder auf dem Festival oder eben im Radio in deiner brandneuen Playlist. Da bringt

Country is back, aber sowas von. Siehst du aktuell nicht nur in den Charts, sondern auch an den Tracks, die so frisch in der brandneuen Playlist sind. Die nächste Nummer, die ich am Start habe, ist so ein Crossover aus House und Country. Mystacy mit Sometimes I Love You beschreibt so ein bisschen das Hin und Her, was du, ich, wir alle leider wahrscheinlich irgendwie auch kennen. Wie dieses Gänseblümchenspiel, was man früher so gespielt hat. Er liebt mich, er liebt mich nicht. Genau das ist es bei Sometimes I Love You. Hörst du jetzt bei Energy Sachsen.

gerade den Song in deinem Feierabend hörst bei Energy Sachsen brandneu und dich so fragst, was zum Teufel singt sie bitte? Nee, du bist nicht loco gegangen über den Tag. Das können die Interpreten dir tatsächlich nämlich auch nicht sagen. Ein absoluter Sommerbanger bringt dich hier durch die Abendstunden. Nämlich Moving to the Sun von Yujel, Email Angel und Ultranate. Und die Vocals, die bestehen tatsächlich einfach aus elektronisch bearbeiteten Fantasiesilben, also zumindest teilweise. Aber es scheint trotzdem super gut zu funktionieren. Der ist nämlich so krass gehypt diesen Sommer. Jetzt habe ich ihn drin. Moving to the Sun bringt dir hier nochmal den Sommer rein. Happy Feierabend.

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1: 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Bis 22 Uhr ist für dich geöffnet, also schau doch einfach mal vorbei, zusammen mit deinen Lieblingsmenschen und macht euch einen richtig guten Mittwochabend. 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
3: Ich bin Gisa, hallo. Die Ermittler haben nach dem versuchten Anschlag am Flughafen Leipzig-Halle vor rund 4 Wochen offenbar 2 Verdächtige identifiziert. Dabei soll es sich um einen gebürtigen Russen und einen Mann aus Belarus mit russischem Pass handeln, berichten WDR und Süddeutsche Zeitung. DNA-Spuren vom Tatort und Hinweise der Nachrichtendienste führen demnach zu den beiden Männern. Festnahmen gab es bislang nicht. Auch die Bundesregierung vermutet ja, dass Russland hinter dem Vorfall steckt. Die Berichte über ein Aus des VW-Werks in Zwickau treffen die Region mit voller Wucht. Landrat Michaelis fordert, dass VW-Chef Blume endlich für Klarheit sorgt. Sprich, wird das Werk in den nächsten Jahren wirklich dicht gemacht oder nicht? Mehr von Tom Husse.
4: Die Wirtschaftswoche hatte zuvor geschrieben, dass die Produktion in Zwickau 2031 auslaufen soll. Das habe der Vorstand schon beschlossen. Michaelis findet, vor einigen Tagen sah das noch anders aus. Da hatte VW-Chef Blume in Zwickau noch nicht den Eindruck vermittelt, dass es schon eine Entscheidung zum Standort gibt. Auch Sachsens Wirtschaftsminister Panther ist überrascht über die Entwicklungen. Wir kämpfen um jeden Arbeitsplatz, sagt er uns.
3: Nach den Attacken auf die Stromversorgung in NRW und Brandenburg fordern Energieverbände, dass Umspannwerke besser geschützt werden. Dabei geht es etwa um mehr Möglichkeiten bei der Kameraüberwachung. Die Ermittlungen laufen unterdessen auf Hochtouren. Ob die Fälle zusammenhängen und wer dahinter steckt, ist noch offen. Und jetzt die News aus deiner Ecke mit Lisa.
2: Für Dresden und die Lausitz.
5: Sie punkten mit ihrer tollen Lage, einem freundlichen Service und hoher Qualität. In Sachsen sind wieder die Gästelieblinge ausgezeichnet worden. Das sind Hotels, Pensionen oder Ferienwohnungen, die besonders positiv bewertet werden. Gewonnen haben Unterkünfte aus Waschleite im Erzgebirge, Mitteldorf in der Sächsischen Schweiz und Doberschau in der Oberlausitz. Eva-Maria Proske vom Gutshof Doberschau.
6: Schön sind eigentlich auch Bewertungen, wo die Gäste sich wirklich Zeit nehmen und ein bisschen was mehr schreiben, außer hat er eine tolle Zeit. Das ist auch schön und nett sozusagen, aber wenn die Leute einfach wirklich auch was über die Unterkunft, über die Umgebung mit dazu schreiben, also die Bewertungen befreuen mich dann immer ganz besonders, wenn man merkt, okay, der Gast hat nie plus die 100. Bewertung an dem Tag irgendwo hingeschrieben.
5: Die Stadtwerke Görlitz warnen vor falschen Mitarbeitern. Die sollen gerade von Tür zu Tür ziehen, um Verträge abzuschließen im Namen der Stadtwerke. Und das, obwohl sie eigentlich von anderen Energieversorgern kommen. So wollen die vermeintlichen Stadtwerke-Mitarbeiter an Kundendaten kommen. Gute Nachrichten für Förstgen im Landkreis Görlitz. Das Dorf hat eine neue Rettungswache. Sie wurde gestern eröffnet und ist unter anderem mit einem Rettungswagen ausgestattet, der rund um die Uhr einsatzbereit ist und schnell zu Notfällen rausfahren kann. Die Baukosten von rund 2 Millionen Euro erstatten die Krankenkassen zurück.
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0: Mit KI-Support.
7: Wolkig ist es am Abend und ab und zu kann noch ein Schauer runterkommen. In der Nacht sind viele Wolken unterwegs. Dazu sinken die Temperaturen auf 14 bis 8 Grad. Morgen geht es mit Sonne und Wolken weiter. Vereinzelt wieder ein Schauer, maximal 24 Grad.
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7: Die A9 Halle Richtung Berlin ist zwischen dem Schkeuditzer Kreuz und Halle nach einem Unfall gesperrt. Und in Chemnitz sind mehrere Straßen rund um die Stadthalle und den Schlossdeich wegen einer Sportveranstaltung noch bis 22 Uhr gesperrt. Melde auch du uns Staus und Blitzer unter 0800 50 5 mal die 9.
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1: Absolut Banger News auf Mittwochabend um 7:45 hier bei Energy Sachsen brandneu. Du bist jetzt offiziell näher am Freitag dran als am Montag und das sind doch mal wirklich Top News. Also besser geht's glaube ich nicht. Ich habe die brandneuesten Hits dafür für dich am Start und wir starten direkt in die Playlist rein mit Michael Schulte und seinem Hit Lovesick.
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Country meets Country meets Energy Sachsen brandneu. Das ist es. Marshmallow hat ja immer wieder Country-Einflüsse in seiner Mucke gehabt. Und für seinen neuen Banger Another Drink hat er das Ganze auch einfach auf die Spitze getrieben. Er hat sich nämlich Kelsea Ballerini dazu geholt. Eine der Peak-Country-Sängerinnen in Amerika. Richtig sommerlich. Und der bringt hier wirklich sehr gute Vibes rein in den Feierabend. 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

Das ist aber mal sowas von ein Good Vibe Dancefloor Banger, den Bibi Close da reingedroppt hat bei Energy Sachsen. Der ist ein richtiger Confidence Booster auf dem Feierabend. Sie released ja noch nicht allzu lang Mucke alleine, aber ich sag dir, wie es ist, sie hätte es schon früher machen sollen. Ihre Songs, die sind nämlich wirklich der absolute Vibe. Die bringen die Chefskiss durch den Abend. Jetzt Temptations von Bibi Close.

Imagine, du machst einfach einen Song mit deinem Kindheitsidol. Wie krass wäre das bitte? Ja, Ira Star, die hat durchgezogen, war ein totaler Directioner als Kind. Und für ihren neuen Track Heaven Baby hat sie noch eine emotionale, männliche Stimme gebraucht. Wen rufst du da sonst an? Außer Zayn Malik. Ja, wird mir jetzt auch kein anderer einfallen. Die beiden zusammen, krasse Kombi, bisschen ruhigerer Track, da klingt der Feierabend recht entspannt aus. Heaven Baby ist heute ganz frisch in deiner Energy Sachsen brandneue Playlist drinne. Hörst du jetzt?

fast sagen, es ist ein On-Off-Ding zwischen den beiden. Du hast Energy Sachsen brandneu in deinem Feierabend und jetzt gibt's einen Song von einem Duo, die kennen sich schon, die haben schon mal zusammen Mucke gemacht, ist allerdings ein bisschen her, nämlich Sonny Fodera und Becky Hill. Mit Say Something feiern sie ihr Comeback und ich sage ja, es ist ein gelungenes Comeback geworden. Hausig, danceig, sommerlich, vor allem sehr feierabendtauglich für deine brandneue Energy Sachsen Playlist.

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1: Wolkig ist es am Abend und ab und zu kann noch ein Schauer runterkommen. In der Nacht sind viele Wolken unterwegs. Dazu sinken die Temperaturen auf 14 bis 8 Grad. Morgen geht es mit Sonne und Wolken weiter. Vereinzelt wieder ein Schauer, maximal 24 Grad.
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1: Die A9 Halle-Leipzig Richtung Berlin ist zwischen dem Schkeuditzer Kreuz und Halle nach einem Unfall gesperrt. Und in Chemnitz sind mehrere Straßen rund um die Stadthalle und den Schlossdeich wegen einer Sportveranstaltung noch bis 22 Uhr gesperrt. Melde auch du uns Staus und Blitzer unter 0800 50 5 mal die 9.
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Das Starleben, das ist schon nicht so ganz einfach, um ehrlich zu sein. Charlie XCX, die hat ja gerade erst frisch ihr Album Music Fashion Film rausgehauen. Und ein Song drauf ist Camera. Wie ist es denn so, Star zu sein? Eigentlich ganz geil, weil du hast eine Plattform, auf der du dich ausdrücken kannst, bei der du dich genauso zeigen kannst, wie du wirklich bist. Aber andererseits hast du halt auch wirklich keine Ruhe. Es ist Fluch und Segen. Und in Camera beschäftigt sich Charlie eben genau mit dieser Misere. Will ich das überhaupt noch alles machen? Ich hoffe, sie wird es noch weitermachen bei ihrer Mucke. Die ist halt einfach richtig gut. Camera hörst du jetzt bei Energy Sachsen.

Radio. Irgendwie erinnert mich der nächste Song aus deiner Energy Sachsen Playlist ein bisschen an den Song She Hero von Billie Eilish. Open up the door, can you open up the door? I know you said before, you can't cope with anymore. Ob ich jetzt hier einen ganz großen Klau aufgedeckt habe, ich weiß es nicht. Was ich aber weiß, What You Want von Gamper and Dodoni zusammen mit Trips und Mikus und Dollar Jade ist trotzdem ein sehr, sehr geiler Song für einen Feierabend. Den kannst du im Auto pumpen, du kannst aber auch einen chilligen machen oder zum Dancen ist er auch fein. What You Want packe ich dir rein in die Playlist. Geklaut oder nicht geklaut, ich verrat's auch.

hier bei Energy Sachsen brandneu mit ein bisschen Country in der Playlist. Kann ja eigentlich nur von einem kommen, nämlich Shaboozy, der Country OG. Sein neuer passt sogar vom Titel rein, der heißt nämlich Cowgirl und ist ein weiterer Track von seinem Album, was einen wahnsinnig langen Namen hat, heißt nämlich The Outlaw Cherry Lee and Other Western Tales. Naja, Cowgirl lässt sich ein bisschen besser merken. Hörst du mal rein in deinem Energy Sachsen Feierabend. 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
4: Ich bin Gisa, hallo. Die Ermittler haben nach dem versuchten Anschlag am Flughafen Leipzig-Halle vor rund 4 Wochen offenbar 2 Verdächtige identifiziert. Das berichten WDR und Süddeutsche Zeitung. Colin Mock mit den Einzelheiten.
5: Dabei soll es sich um einen gebürtigen Russen und einen Mann aus Belarus mit russischem Pass handeln. DNA-Spuren vom Tatort und Hinweise der Nachrichtendienste führten demnach zu den beiden Männern. Festnahmen gab es bislang nicht, das BKA konnte aber offenbar Ein- und Ausreise teilweise nachverfolgen. Die Bundesregierung macht ja Russland mittlerweile direkt für den versuchten Drohnenanschlag verantwortlich.
4: Sachsens Wirtschaftsminister Panther will weiter für das VW-Werk in Zwickau kämpfen. Er zeigte sich überrascht von einem aktuellen Bericht der Wirtschaftswoche. Angeblich ist das Aus für 4 VW-Werke bereits beschlossen, darunter auch das in Zwickau. Dort soll die Produktion 2031 auslaufen. Die Energiebranche fordert nach den Attacken auf 2 Umspannwerke in Deutschland mehr Schutz für die Stromversorgung. Der Bundesverband der Energie- und Wasserwirtschaft will, dass dafür die Datenschutzregeln angepasst werden. So sollen Kameras auch den öffentlichen Bereich rund um solche Anlagen herum überwachen können. Und jetzt die News aus deiner Ecke mit Lisa.
3: Für Dresden und die Lausitz.
6: Welche Hotels, Pensionen oder Ferienwohnungen in Sachsen kommen bei ihren Gästen besonders gut an? Genau darum ging es beim Landeswettbewerb Gästeliebling. Über 800 Unterkünfte kamen in Frage, die besten wurden jetzt ausgezeichnet. Unter ihnen ist der Gutshof Doberschau in der Oberlausitz, Betreiber Heiko Proske.
7: Die menschlichen Beurteilungen sind ja immer noch die ehrlichsten und schönsten, die man bekommen kann. Also A, bekommt man natürlich auch eine Bewertung für die eigene Arbeit. Neben dem Alltäglichen bekommt man dann im Nachgang auch nochmal mit, es hat den Leuten gefallen, man hat viel richtig gemacht. Und das nach außen zu tragen, was wir eigentlich bringen, was wir können und was wir in der Region angucken können und so weiter. Das ist schon A und O da.
6: Immer mehr Menschen im Landkreis Bautzen bekommen schnelleres Internet. Die Telekom hat über 5000 weitere Adressen ans Glasfasernetz angeschlossen. Tausende weitere sollen folgen, etwa in Kamenz und Nebelschütz. Wir investieren weiter in gute Bedingungen für Unternehmen und die Menschen, so Landrat Udo Witschers. Die Dresdner Verkehrsbetriebe brauchen Verstärkung. Weil ältere Kollegen in Rente gehen, werden 12 neue Busfahrer gesucht. Bewerben kann man sich online. Das Angebot richtet sich auch an Quereinsteiger. Wenn wir nicht reagieren, könnten im kommenden Jahr viele Verbindungen ausfallen, so die DVB.
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8: Viele Wolken gibt es heute Abend und in der ersten Nachthälfte kann auch mal ein Schauer runterkommen. Später wird es eher trockener, die Temperaturen sinken auf 14 bis 8 Grad. Morgen geht's mit Sonne und Wolken weiter. Ab und zu ist ein Schauer drin, maximal 24 Grad.
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8: Auf der A13 Schönefelder Kreuz Richtung Dresden. Bitte aufpassen, zwischen Ortrand und der Landesgrenze steht ein kaputtes Auto. Auf der A14 Leipzig Richtung Nossen, da steht im Dreieck Nossen in der Überleitung zur A4 Richtung Dresden ein kaputter LKW. Die A9 Halle Leipzig ist Richtung Berlin zwischen dem Schkeuditzer Kreuz und Halle nach einem Unfall gesperrt. Und in Chemnitz sind mehrere Straßen rund um die Stadthalle und den Schlossdeich wegen einer Sportveranstaltung noch bis 22 Uhr gesperrt. Melde auch du uns Staus und Blitzer unter 0800 50 5 mal die 9.
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9: Du machst dich ready jetzt hier für deine Mittwochabendparty, weil so langsam könntest du dich dann auch schon losmachen. Ich meine, heute geht ja auch schon einiges ab im Freistaat. Ich habe auf jeden Fall die brandneueste Mucke dafür für dich am Start. Die hypt dich richtig auf für die Feierabendparty. Und wir starten rein mit Nico Santos und Why Don't You Stay. Happy Mittwoch.
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Move Over Shakira, ich glaube, das ist der inoffizielle Sommertrack 2026. Also zumindest, wenn du so wie ich auch oft auf TikTok scrollst, dir auch so Festival-Content reinziehst, den Song hast du safe schon gehört. Another und Emily Warren haben jetzt nach langem Warten endlich mal Silver Lines gedroppt. Super krasser Sommersong, ne Melo, dann hast du Ohrwurm und perfekt, um deinen Feierabend ausklingen zu lassen. Genau das machst du jetzt auch. Silver Lines in deiner Feierabend-Playlist hier bei Energy Sachsen.

haben Mittelfinger an alle, die nicht an ihn geglaubt haben. Bunt, also der DJ, der hat ja gerade einen Überhype. Aber vor ein paar Jahren war das gar nicht mal so ein Ding. Er war in Amerika mit einem Plattendeal, musste dann zurückkommen, weil es nicht geklappt hat. Hat hier sogar als Lieferfahrer gearbeitet und alle haben gesagt, ey, ganz ehrlich, lass es mit der Mucke, das wird wirklich nichts. Jetzt spielt er halt Mainstages, fette Konzertshows, hat Collabs mit den krassesten Artists, wie zum Beispiel auch die Chainsmokers, und released auf sein allererstes Album Levi Did It. Also quasi, ja Leute, ich hab's doch gemacht und ich hab's auch geschafft. Ein erster Vorbote ist I Will Find You und den hörst du jetzt bei Energy Sachsen brandneu.

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über die Joe wissen muss, dann ist es, dass ich der übelste Tyler-Fan bin. Ich lieb so sehr, wenn ich sie in der Energy Sachsen Brandneu-Playlist spielen kann. Und jetzt ist es wieder soweit mit ihrem neuen Track Is It Love. Wieder so ein Mix aus Afrobeat und Pop, dieses Mal aber themenmäßig ein bisschen deeper. Sie fragt sich nämlich, ist es Liebe? Ja, gute Frage. Habe ich so sponti auch erstmal keine Antwort drauf. Was ich aber weiß, dass es ein Banger ist. Deshalb packe ich ihn fix rein in deine brandneue Playlist hier bei Energy Sachsen.

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3: Viele Wolken gibt es heute Abend und in der ersten Nachthälfte kann auch mal ein Schauer runterkommen. Später wird es eher trockener, die Temperaturen sinken auf 14 bis 8 Grad. Morgen geht's mit Sonne und Wolken weiter. Ab und zu ist ein Schauer drin, maximal 24 Grad.
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3: Auf der A13 Schönefelder Kreuz Richtung Dresden. Vorsicht, zwischen Ortrand und der Landesgrenze steht ein Liegenbleiber. Die A9 Halle Richtung Berlin ist zwischen dem Schkeuditzer Kreuz und Halle nach einem Unfall gesperrt. Und in Chemnitz sind mehrere Straßen rund um die Stadthalle und den Schlossdeich wegen einer Sportveranstaltung noch bis 22 Uhr gesperrt. Melde auch du uns Staus und Blitzer unter 0800 50 5 mal die 9.
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wenn der Track hier jetzt nicht aus einer anderen Era kommt, dann weiß ich's doch auch nicht. Der hört sich an wie so ein ganz romantisierter Film, so eine ganz alte Rom-Com, wo die Paare über Mondfelder rennen und sich gegenseitig im Regen küssen und was auch immer. Bisschen Rock'n'Roll-Era ist auch mit dabei. Also du hast auf keinen Fall, dass er brandneu drin ist in einer Energy Sachsen Playlist. Kiss of Life von Sebastian Schub romantisiert aber mal so richtig deinen Feierabend. Ist auch valid, den Feierabend, den kannst du ruhig mal romantisieren. Und ich würde sagen, das machst du jetzt einfach mal. Du hast rein in Kiss of Life.

Warum könnte der nächste Song aus deiner brandneuen Energy Sachsen Playlist aber straight von Benson Boone himself kommen? Er ist aber nicht Benson Boone, sondern Newcomer Jack Dean. Hat genauso viel Power und Emotionen in der Stimme, schreibt genauso schöne Songs, nur ein bisschen unbekannter. Aber umso besser für dich, da kannst du nämlich irgendwann mal flexen und sagen, ja, ich kannte den zuerst. Energy Sachsen brandneu hatte den schon in der Playlist, da war der noch relativ unbekannt. Sein neuer Banger Mercy ist jetzt drin im Feierabend und den hast du ja.

Manche Trios, die funktionieren direkt und so ist es bei denen. Wirklich, auch wenn man es vielleicht im ersten Moment nicht denkt. David Guetta, Alok und Stick Figure haben sich zusammengetan, sind ja genremäßig eigentlich nicht so auf einer Wellenlänge. Aber für ihren neuen Hit Run Run River haben sie sich so ein bisschen in der Mitte getroffen und das funktioniert einfach sehr gut. Rausgekommen ist irgendwas bei Haus, aber festivalkonform und ein perfekter Track für einen Feierabend. Run Run River, jetzt bei Energy Sachsen brandneu in deinem Feierabend.

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Der Feierabend mit Energy Sachsen, der riecht mir doch hier geradezu nach Strand und Meer, auch wenn du gerade wahrscheinlich noch im Freistaat unterwegs bist. Jubel bringt genau den Vibe rein in die Playlist mit ihrem neuen Hit Ocean House, ein Fernweh-Song. Nach Meer habe ich auch immer Fernweh. Das kann ich schon ganz, ganz dolle nachvollziehen. Aber mal ehrlich, wer denn nicht? Deshalb gibt's ein bisschen mehr oder zumindest mehr Vibes in der Playlist bei Energy Sachsen. Jubel mit Ocean House.

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2: Viele Wolken gibt es heute Abend und in der ersten Nachthälfte kann auch mal ein Schauer runterkommen. Später wird es eher trockener. Die Temperaturen sinken auf 14 bis 8 Grad. Morgen geht's mit Sonne und Wolken weiter. Ab und zu ist ein Schauer drin, maximal 24 Grad.
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2: Auf der A9 Halle-Leipzig Richtung Berlin. Achtung, zwischen dem Schkeuditzer Kreuz und Wiedmar ist in beiden Richtungen ein Falschfahrer unterwegs. Bitte nicht überholen und ganz rechts fahren. Auf der A9 Halle-Leipzig Richtung Berlin. Achtung, zwischen dem Schkeuditzer Kreuz und Wiedmar ist in beiden Richtungen ein Falschfahrer unterwegs. Und die A9 Halle-Leipzig Richtung Berlin ist zwischen dem Schkeuditzer Kreuz und Halle nach einem Unfall gesperrt. Melde auch du uns Staus und Blitzer unter 0800 50 5 mal die 9.
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1: Die A9 Halle-Leipzig Richtung Berlin ist zwischen dem Schkeuditzer Kreuz und Halle nach einem Unfall gesperrt. Melde auch du uns Staus und Blitzer unter 0800 50 5 mal die 9.
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4: mit KI-Support. Viele Wolken gibt es heute Abend und in der ersten Nachthälfte kann auch mal ein Schauer runterkommen. Später wird es eher trockener. Die Temperaturen sinken auf 14 bis 8 Grad. Morgen geht's mit Sonne und Wolken weiter. Ab und zu ist ein Schauer drin, maximal 24 Grad.
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4: Die A9 Halle-Leipzig Richtung Berlin ist zwischen dem Schkeuditzer Kreuz und Halle nach einem Unfall gesperrt. Melde auch du uns Staus und Blitzer unter 0800 50 5 mal die 9.
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0: Verkehrsupdate.
1: Die A9 Halle Leipzig Richtung Berlin ist zwischen dem Schkeuditzer Kreuz und Halle nach einem Unfall gesperrt. Und die B170 Dresden Richtung Zinnwald ist in Höhe der A17 nach einem Unfall im Kreuzungsbereich gesperrt. Melde auch du uns Staus und Blitzer unter 0800 50 5 mal die 9.
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2: Viele Wolken gibt es heute Abend und in der ersten Nachthälfte kann auch mal ein Schauer runterkommen. Später wird es eher trockener. Die Temperaturen sinken auf 14 bis 8 Grad. Morgen geht's mit Sonne und Wolken weiter. Ab und zu ist ein Schauer drin, maximal 24 Grad.
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2: Die A9 Halle Richtung Berlin ist zwischen dem Schkeuditzer Kreuz und Halle nach einem Unfall gesperrt. Und die B170 Dresden Richtung Zinnwald ist in Höhe der A17 nach einem Unfall im Kreuzungsbereich gesperrt. Melde auch du uns Staus und Blitzer unter 0800 50 5 mal die 9.
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0: Update.
1: Die A9 Halle Leipzig Richtung Berlin ist zwischen dem Schkeuditzer Kreuz und Halle nach einem Unfall gesperrt. Und die B170 Dresden Richtung Zinnwald ist in Höhe der A17 nach einem Unfall im Kreuzungsbereich gesperrt. Melde auch du uns Staus und Blitzer unter 0800 50 5 mal die 9.
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0: Report.
1: Viele Wolken gibt es heute erstmal. Ab und zu kommt auch ein Schauer runter. Später wird es freundlicher und die Sonne zeigt sich wieder öfter. Dazu liegen die Höchstwerte bei 21 bis 24 Grad. Morgen startet es mit vielen Wolken und im Nordosten regnet es erst noch. Später bleibt es meist trocken bei maximal 26 Grad.
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1: Auf der A72 Leipzig Richtung Chemnitz, Achtung, zwischen Röther und Espenhain-Kitscher steht ein defekter LKW und es liegen Fahrzeugteile auf der Fahrbahn. Die A9 Halle-Leipzig Richtung Berlin ist zwischen dem Schkeuditzer Kreuz und Halle nach einem Unfall gesperrt. Und die B170 Dresden Richtung Zinnwald ist in Höhe der A17 nach einem Unfall im Kreuzungsbereich gesperrt. Melde auch du uns Staus und Blitzer unter 0800 50 5 mal die 9.

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0: Update.
1: Auf der A72 Leipzig Richtung Chemnitz. Achtung, zwischen Röther und Espenhain-Kitscher steht ein defekter LKW und es liegen Fahrzeugteile auf der Fahrbahn. Und die A9 Halle Richtung Berlin ist zwischen dem Speuditzer Kreuz und Halle nach einem Unfall gesperrt. Melde auch du uns Staus und Blitzer unter 0800 50 5 mal die 9.
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2: Viele Wolken gibt es heute erstmal. Ab und zu kommt auch ein Schauer runter. Später wird es freundlicher und die Sonne zeigt sich wieder öfter. Dazu liegen die Höchstwerte bei 21 bis 24 Grad. Morgen startet es mit vielen Wolken und im Nordosten regnet es erst noch. Später bleibt es meist trocken bei maximal 26 Grad.
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2: Die A9 Halle-Leipzig Richtung Berlin ist zwischen dem Schkeuditzer Kreuz und Halle nach einem Unfall gesperrt. Melde auch du uns Staus und Blitzer unter 0800 50 5 mal die 9.
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